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17: Ich bin Florian Klaus. Der Verfassungsschutz stuft mehrere Landesverbände der AfD als gesichert rechtsextrem ein. Auf Bundesebene läuft ein Rechtsstreit, ob die Einstufung zulässig ist. AfD-Chef Chrupalla will in Zukunft verhindern, dass der Verfassungsschutz die Partei beobachten kann.
18: Wir wollen die Innenministerien, wenn wir die Wahlen gewinnen in Ostdeutschland, natürlich stellen. Und dann werden wir uns auch dem Thema Verfassungsschutz annehmen. Und weil dann ist es eine weisungsgebundene Behörde. Und wir werden dafür sorgen, dass politische Parteien in diesem Land nicht mehr beobachtet werden können.

0: hat er bei Phoenix gesagt. Chrupalla ist gemeinsam mit Alice Weidel an der Spitze der AfD wiedergewählt worden. Am Rande des AfD-Parteitags haben Zehntausende dagegen protestiert. Dabei ist es laut Polizei, abgesehen von kleineren Auseinandersetzungen, weitgehend friedlich geblieben. Bundesumweltminister Schneider, der selbst aus Erfurt stammt, hat den Zusammenhalt der Demonstranten vor Ort gelobt. Er sagte, die AfD sei kein Ostphänomen, sondern ein Thema, das ganz Deutschland bedrohe. Die bayerische Polizei hat knapp 1.300 neue Beamte. Sie sind in Nürnberg vereidigt worden. Unter den rund 7.000 Menschen bei der Zeremonie war auch Ministerpräsident Söder. In seiner Festansprache betonte er, dass die Polizei für Sicherheit sorge. Denen, die sich für den Beruf entscheiden, gebühre größter Respekt, so der CSU-Chef. Bei der Fußball-WM stehen die ersten Viertelfinalisten fest. Für Paraguay ist nach dem Sieg gegen Deutschland Schluss gewesen, aber auch für Frankreich war das Team ein unbequemer Gegner. Mit einem Elfmeter hat Starstürmer Kylian Mbappé die Franzosen zum 1:0 und damit in die nächste Runde geschossen. Dort geht es gegen die Marokkaner, die Co-Gastgeber Kanada mit einem 3:0 aus dem Turnier geworfen haben.
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14: Ich bin Florian Klaus. Trotz einzelner Zwischenfälle sind die Proteste gegen den AfD-Parteitag in Erfurt weitgehend friedlich geblieben. Laut Polizei waren mehr als 30.000 Demonstranten dort, die Veranstalter sprachen von 50.000. Bei den Kundgebungen sprach unter anderem auch Bundesumweltminister Schneider. Der aus Erfurt stammende SPD-Politiker sagte, die AfD sei kein Ostphänomen, sondern ein Thema, das ganz Deutschland bedrohe. Auf dem Parteitag wurde die Spitze aus Tino Chrupalla und Alice Weidel bestätigt. Die besten Jahre Deutschlands liegen nicht hinter uns. Mit diesen Worten hat Bundeskanzler Merz zu mehr Optimismus aufgerufen. Beim Landesparteitag der NRW-CDU hat er Kritikern seines Reformkurses entgegengehalten.
15: Kulturpessimisten, Untergangspropheten, Nöler, Nörgler, Empörte, Berufskritiker, wegtreten. Wir gehen mit Zuversicht und Optimismus an die Arbeit und wir bringen unser Land wieder auf Kurs. Herzlichen Dank, liebe Freundinnen und Freunde.
14: Kritik hatte es zuletzt besonders an der geplanten Verschärfung der Regeln für Krankschreibungen gegeben. Von Wohlfühlkino bis Drama ist bei den diesjährigen Preisträgern auf dem Filmfest München alles dabei. Die Preise sind am Abend verliehen worden. Der Cinemasters Award im internationalen Wettbewerb ging an das Drama Von Scham und Geld. Darin geht es um eine Familie in Kosovo, die aus Geldnot in die Stadt ziehen muss. Der mit 100.000 Euro am höchsten dotierte Preis ging an die Coming-of-Age-Geschichte Strange River. Nach dem Sieg gegen Deutschland bei der Fußball-WM hat es Paraguay auch Frankreich nicht leicht gemacht. Ein Elfmetertor des Starstimmers Kylian Mbappé hat aber für einen 1:0-Erfolg der Franzosen gereicht. Damit stehen sie jetzt wie auch Marokko im Viertelfinale. Die Marokkaner hatten Co-Gastgeber Kanada vorher mit 3:0 geschlagen.

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5: Und nun die Wassertemperaturen für die Urlaubsregionen. Nordsee 23 Grad, Adria 27 Grad, Garten der Familie Meier 28 Grad.
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9: Ich bin Florian Klaus. Guten Morgen. Zehntausende sind in Erfurt gegen die AfD auf die Straße gegangen. Bei einer Kundgebung hat unter anderem auch die Chefin des Gewerkschaftsbunds Fahimi gesprochen.
10: Für uns ist klar, von der ersten Stunde an stehen Gewerkschaften in der ersten Reihe, wenn es um den Kampf gegen Rechtsextremismus und Faschismus geht.
9: Fahimi hat ein Verbotsverfahren gegen die AfD gefordert. Anlass für die laut Polizei weitgehend friedlichen Proteste war der Bundesparteitag der AfD in der Stadt. Dort sind Alice Weidel und Tino Chrupalla als Spitzenduo wiedergewählt worden. Bundesverteidigungsminister Pistorius will verhindern, dass die AfD an geheime Informationen kommt, falls sie in Zukunft Teil einer Regierung wird. Die Nähe der Partei zu Russland sei nicht zu übersehen, hatte der Bild am Sonntag gesagt. Auf das Szenario einer künftigen absoluten Mehrheit der AfD in Sachsen-Anhalt angesprochen, sagte er, das wäre ein sehr schlechtes Zeichen. Die AfD lasse keinen Zweifel daran, was sie mit unserer Demokratie vorhabe, so Pistorius. Die Triathlon-Weltelite stellt sich der Challenge Rot. Das Teilnehmerfeld heute ist eines der hochkarätigsten in der Geschichte des Wettkampfs in Franken. Als Favorit gilt der Olympiasieger und Weltrekordler Christian Blumenfeld. Bei den Frauen wird ein britisches Duell erwartet, und zwar zwischen Lucy Charles-Barclay, der Ironman-Weltmeisterin von 2023, und Katrina Matthews, die dreimal Ironman-WM-Zweite geworden ist. Bei der Fußball-WM stehen die ersten Viertelfinalisten fest. Für Paraguay ist nach dem Sieg gegen Deutschland Schluss gewesen, aber auch für Frankreich war das Team ein unbequemer Gegner. Mit einem Elfmeter hat Starstürmer Kylian Mbappé die Franzosen zum 1:0 und damit in die nächste Runde geschossen. Dort geht es gegen die Marokkaner, die Co-Gastgeber Kanada mit einem 3:0 aus dem Turnier geworfen haben.
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5: Ich bin Angela Kress. Guten Morgen. Heute geht in Erfurt der AfD-Bundesparteitag zu Ende. Gestern haben Zehntausende gegen das Treffen protestiert. Das Bündnis Widersetzen sprach von rund 50.000 Menschen, die Polizei von gut 30.000. Gestern wurden die Parteispitzen Weidel und Chrupalla im Amt bestätigt. Ob es heute wieder zu Protesten kommt, ist unklar. Es ist nicht bekannt, dass größere Aktionen angekündigt sind. Die Kommunalwahl in Bayern ist eigentlich schon etwa 4 Monate her. In einem Dorf im Landkreis Rhön-Grabfeld wird heute aber nochmal abgestimmt. Den Grund dafür erklärt Florian Klaus.
6: Es geht um Wahlfälschung. Der frühere erste Bürgermeister von Wülfershausen an der Saale hatte zugegeben, vor der Kommunalwahl im März Wahlunterlagen manipuliert zu haben. Der CSU-Politiker hat daraufhin seinen Rücktritt eingereicht und die Partei verlassen. Im November steht er vor Gericht. Heute steht nur eine Kandidatin zur Wahl, auf den Stimmzetteln können aber andere Namen eingetragen werden.
5: Erst Hitze, dann Sturm. Das Wetter meint es nicht gut mit den Feierlichkeiten zum 250. Gründungstag der USA in Washington. Tausende Besucher mussten das Festgelände wegen einer Unwetterwarnung verlassen. In mehreren Städten im Osten der USA waren vorher schon wegen Temperaturen von mehr als 40 Grad Veranstaltungen abgesagt worden. Auch die Parade in der Hauptstadt ist ausgefallen. Paraguay ist nach dem Sieg gegen Deutschland bei der Fußball-WM auch für Frankreich ein unangenehmer Gegner gewesen. Durch ein Elfmetertor haben es die Franzosen aber mit 1:0 ins Viertelfinale geschafft. Einige Kritik gab es am Schiedsrichter, dem etwa der Experte Patrick Ittrich bei Magenta TV Kontrollverlust vorgeworfen hat. In der nächsten Runde trifft Frankreich auf Marokko. Die Marokkaner hatten Kanada mit 3:0 besiegt.
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6: Ich bin Angela Kress. Guten Morgen. Deutschlands Böden sind trocken, besonders im Süden und Osten des Landes. Das liegt laut dem Helmholtz-Zentrum für Umweltforschung weniger an der vergangenen heftigen Hitzewelle, sondern eher daran, dass es in den vergangenen 8 Monaten zu wenig Niederschläge gegeben hat. Die Experten warnen unter anderem vor Belastungen für Wälder und einer schlechteren Ernte, etwa beim Mais. Mit der AfD zusammenarbeiten, ja oder nein? Die Menschen in Deutschland sind in dieser Frage uneinig. In einer INSA-Umfrage hielten 42% der Befragten es für richtig, dass Union und SPD keine Zusammenarbeit oder Koalition wollen. 39% halten es für falsch. In Erfurt geht heute der AfD-Parteitag zu Ende. Zehntausende gingen gestern in der Stadt gegen das Treffen auf die Straßen. Bei Schwerpunktkontrollen auf den Landstraßen haben Bayerns Polizisten im Juni fast 32.000 Verstöße festgestellt, vor allem zu schnelles Fahren. Ein Grund für die Kontrollen ist, dass es im vergangenen Jahr im Freistaat außerhalb der Ortschaften fast 114.000 Unfälle gab, ein Plus von gut 3% im Vergleich zum Jahr davor. Unfallursache Nummer 1 bleibt laut Innenministerium zu schnelles Fahren. Frankreich steht im Viertelfinale der Fußball-Weltmeisterschaft. Die Mannschaft setzte sich im Achtelfinale mit 1:0 gegen Paraguay durch. Zuvor hatte Marokko im Achtelfinale den WM-Co-Gastgeber Kanada mit 3:0 besiegt. Damit treffen Frankreich und Marokko am Donnerstag im Viertelfinale aufeinander.
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7: Einen schönen guten Morgen, das wünsche ich euch erstmal. Ja, an diesem Morgen, da ist es wechselhaft und windig. Es kann zu Schauern und Gewittern kommen. Das Ganze bei kuscheligen 26 Grad. Die haben wir noch nicht. Bei euch in Buchbrunn im Landkreis Kitzingen messen wir 21 Grad. In Würzburg vor der Residenz ebenfalls. Tagsüber wechseln Wolken und sonnige Phasen dann ab. Zwischendurch erwarten uns, wie gesagt, immer mal Schauer und Gewitter. Es weht dazu ein ordentlicher Wind. Und der Charivari-Wettertrend von morgen bis Mittwoch gibt es einen Mix aus Wolken und Sonne mit einzelnen Schauern. Dazu bleibt es windig. Ab dem Donnerstag, da setzt sich dann die Sonne durch. Morgen sind es über 25 Grad und ab Dienstag dann um die 30 Grad wieder.
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8: Ich bin Angela Kress. Guten Morgen. Die Reformpläne der Bundesregierung könnten zulasten vieler Frauen gehen. Davor warnt die Soziologin Jutta Almendinger in der Zeit. Als Beispiel nannte sie die geplante gesetzliche Kapitalrente. Bisher bekäme man für die Erziehung Rentenpunkte gutgeschrieben. Denke man das weiter, müsse der Staat zusätzlich am Kapitalmarkt einzahlen. Das sei aber bisher nicht vorgesehen. Frauen nehmen im Schnitt mehr Erziehungszeit als Männer. 40% der Arbeitnehmer gehen nicht davon aus, dass sie ihren Beruf bis zur Rente ausüben können. Das geht aus einer Befragung des Gewerkschaftsbundes hervor, schreiben die Funke-Zeitungen. Besonders denken das demnach Menschen, die etwa im Handwerk oder der Pflege arbeiten. Die Koalition plant, das Renteneintrittsalter an die Lebenserwartung zu koppeln, dann würde es langsam steigen. Der DGB fordert, Arbeitsbedingungen stärker in den Blick zu nehmen. Die Böden in Deutschland trocknen immer weiter aus, besonders im Süden und Osten. Das liege jedoch weniger an der vergangenen Hitzewelle, sondern eher daran, dass es seit Monaten zu wenig regnet. Das zeigt der Dürremonitor des Helmholtz-Zentrums für Umweltforschung. Soeta Sovali berichtet.
9: Süddeutschland leuchtet auf der Dürrekarte tiefrot und das hat Folgen. Vor allem Wälder geraten durch die hohen Temperaturen unter Stress. Dort steigt zum Beispiel das Risiko für Borkenkäfer. Und wenn es in den kommenden Wochen nicht deutlich mehr regnet, müssen Landwirte auch bei Mais und Zuckerrüben mit schlechteren Ernten rechnen.
8: Paraguay ist nach dem Sieg gegen Deutschland bei der Fußball-WM auch für Frankreich ein unangenehmer Gegner gewesen. Durch ein Elfmetertor haben es die Franzosen aber mit 1:0 ins Viertelfinale geschafft. In der nächsten Runde trifft Frankreich auf Marokko. Die Marokkaner hatten Kanada mit 3:0 besiegt.
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7: Und da haben wir eine Meldung von der A7 Fulda Richtung Würzburg. Zwischen dem Dreieck Schweinfurt-Werneck und dem Gramschatzer Wald sind Gefahren gerade durch Gegenstände auf der Fahrbahn. Vorsichtig in dem Bereich. Und einen Blitzer haben wir in Estenfeld in der Würzburger Straße. Wenn ihr noch was habt, dann ruft gerne einmal durch 0800 30 80 700. Die Nummer ist für euch kostenfrei. Oder schickt eine WhatsApp und die Nummer dazu, die

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0: So schaut's aus und am Mikrofon ist Inge Wollschläger. Einen schönen guten Morgen wünsche ich euch.

Kurz vor der Jahrtausendwende war das der Klassiker der Zeit. Robbie Williams, She's the One. Und ihr hört Cappuccino, das Kirchenmagazin bei Charivari an diesem Sonntag, den 5. Juli. Und das sind unsere Themen. Da geht es zum Beispiel um den Regen. Und den haben wir ja uns in den letzten beiden Wochen ganz schön herbeigewünscht, oder? Und natürlich auch unser Hör-mal-zu-Autor, der hat sich zum Thema Regen auch so seine Gedanken gemacht. In der letzten Woche ist die Kiliani-Wallfahrtswoche gestartet und immer da lädt der Bischof, der Würzburger Bischof, Paare ein, die viele Jahre, nämlich 25, 50 oder gar 60 Jahre verheiratet sind, in den Dom ein. Und wir haben mal nach Tipps für so eine lange Ehe gefragt. Der heilige Kilian und seine Gefährten Kolonat und Todnan sind der Grund dafür, dass heute die Wallfahrtswoche, das Volksfest und die Hefelesmesse stattfinden. Doch wie war das nochmal genau mit den dreien? Zwei junge Expertinnen erklären uns es später. Ja, Kilian, Kolonat und Todnan gibt es in diesem Jahr auch als Playmobil-Figuren in einer Limited Edition. Und auch in der Wallfahrtswoche kann man sie kaufen. Und seit rund einem Jahr gibt es auch ein Wallfahrtsgebäck, nämlich den Kilianstaler, und eine Reporterin war da bei der Produktion dabei. Und natürlich dreht sich auch bei unserem Veranstaltungstipp alles um Kiliani. Am Samstag findet da eine Nacht der Hoffnung statt. Das alles hört ihr in den nächsten zwei Stunden. Ich freue mich, dass ihr dabei seid. Und hier ist Sunrise Avenue. Ich wünsche euch einen schönen Vormittag.

0: Depeche Mode am Sonntagmorgen und ihr hört Cappuccino, das Kirchenmagazin bei Charivari. Ja, es gibt ihn noch tatsächlich, den Regen. Vergangene Woche wurde er mal wieder gesichtet. Naja, beim einen mehr, beim anderen weniger. Gut für den, der mit Regenschirm und Jacke gewappnet war. Doch unser Kirchenmagazin-Redakteur Burkhard Vogt findet, manchmal darf man den Regen auch durchaus spüren. Aber hört selbst.
1: Hör mal zu.
2: Ich war gerade mit dem Fahrrad losgefahren, als mich ein Gewitterregen überraschte. Erst hoffte ich auf eine Möglichkeit zum Unterstellen, doch da gab es weit und breit nichts. Als ich bald patschnass war, dachte ich, jetzt ist es auch egal und fuhr einfach weiter. Und spürte, dieser Regen ist gar nicht so unangenehm. Kühl, aber nicht zu kalt. Eigentlich eine schöne Erfrischung an diesem schwülwarmen Tag. Nach weiteren 5 Minuten war ich dann zu Hause und konnte mich trocken machen. Der Satz, kannst du den Regen spüren oder wirst du einfach nass, kam mir in den Sinn. Er wird der verstorbenen Reggae-Legende Bob Marley zugeschrieben und trifft für mich sehr gut die beiden Sichtweisen, die man auf das Leben haben kann. Ist es immer nur ein Jammertal, in dem Unannehmlichkeiten überwunden werden müssen und ich permanent einen Regenschirm benötige? Oder ist es eine Welt voller Wunder, die mir unter die Haut gehen? Meine Regenfahrt gehört für mich eindeutig zur zweiten Kategorie.
0: Ja, Wunder, die unter die Haut gehen. Das wünsche ich euch auch für diesen Sonntag und natürlich auch für die kommende Woche, dass ihr es richtig gut habt und vielleicht auch diese ganzen Wunder auch mal wirklich spürt. Es muss ja nicht immer gleich Regen sein. Vielleicht ist es ja auch ein bisschen Musik, wie jetzt von Laidback Sunshine Reggae. Schönen Sonntag.

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1: 20 Grad messen wir da in Höchberg im Landkreis Würzburg. 21 Grad sind es am Alten Kran in Würzburg. Ja, und es ist unterschiedlich bewölkt momentan. Mit vereinzelten Schauern. Tagsüber wechseln sich Sonne und wolkige Phasen ab. Zwischendurch gibt es aber immer mal wieder Schauer und Gewitter und die Temperaturen steigen heute auf 23 bis 26 Grad. Dazu gibt es ein ordentliches Windchen aus West bis Nordwest. Ja, und der Charivari-Wettertrend. Von morgen bis Mittwoch gibt es dann einen Mix aus Wolken und Sonne mit einzelnen Schauern. Es bleibt windig. Ab Donnerstag, da setzt sich dann die Sonne wieder durch.
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1: Mit einem kurzen Blick auf die Straßen der Region. Die sind momentan störungsfrei. Einen Blitzer haben wir in Estenfeld in der Würzburger Straße. Und wenn ihr noch was habt, ruft gerne durch. 0800 30 80 700 ist die Nummer. Sie ist für euch kostenfrei. Gute Fahrt für euch.

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0: Einen schönen guten Morgen. Es ist Sonntag, kurz nach 8:30 und ihr hört Cappuccino, das Kirchenmagazin bei Charivari. Das war Madonna mit einem Klassiker aus den 80er Jahren. Ja, das ist eine ganze Zeit her. Vielleicht habt ihr ja auch gerade einen Blick nach rechts oder nach links und ihr guckt so euren Partner an, so ihr denn einen habt und stellt fest, Mensch, wir sind aber auch schon ganz schön lange zusammen. 40, 50 oder noch mehr, 60 Jahre verheiratet sein, ja, das scheint vielleicht für euch noch unvorstellbar, aber vielleicht seid ihr es ja auch. Diese Woche waren genau diese Jubelpaare nämlich im Würzburger Dom eingeladen und wir wollten mal wissen, wie man das denn eigentlich so hinbekommt mit so einer langen Ehe.
1: Tolerant sein, das ist das Wichtigste, und den anderen nicht verbiegen wollen. Nur so kommt man weiter und ans Ziel.
2: Und nie aufgeben.
3: Den anderen respektieren, machen lassen, auch mal Freiheiten einräumen.
4: Ja, man muss wohl, also wir haben es uns ja auch versprochen, ne? In schönen und in schlechten Tagen.
2: Und immer mit der gleichen Frau.
4: Ja.
5: Wir haben so für unsere goldene Hochzeit als Einladung das Motto, wir sitzen beide in einem Boot. Und bisher war es eigentlich so, meine Frau hat das Kommando gegeben, ich bin gerudert.
6: Gegenseitige Rücksichtnahme ist so, also dass man einfach durch dick und dünn geht, ja?
2: Ja, immer wieder aufeinander Rücksicht nehmen, ne? Und nicht nur Eigeninteressen durchdrücken, obwohl das manchmal in den 50 Jahren durchaus auch so war, wenn der Fußball halt in den Füßen gejuckt hat und die Frau nicht so fußballbegeistert war.
4: Naja, man muss über manches hinwegschauen, ne? Und muss jeder wegen nachgeben. Das ist das Wichtigste.
2: Vergeben, verzeihen, versöhnen.
7: Indem man halt den auf den Partner eingeht und nicht immer und Kompromisse schließt.

0: Na, sonst hält es nicht, ne?
1: Und auch man nachgibt, ne?
2: Es geht sehr gut. Also, ich meine, es gibt Höhen und Tiefen, aber eine gute Ehe zeichnet sich aus, dass man einfach, wenn mal was ist, dass man dann trotzdem zusammen

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1: Leonie, und das ist neu bei Charivari. Und ihr hört Cappuccino, das Kirchenmagazin, am Sonntagmorgen. Ja, in Würzburg ist ja wieder das große Sommervolksfest gestartet. Sowas gibt es ja jetzt, ist ja jetzt nicht so besonders. Es gibt es ja in jeder größeren Stadt fast. Aber in Würzburg hat es natürlich einen besonderen Namen. Da heißt es nämlich das Kiliani. Und dieser Name hat etwas mit den Ursprüngen des christlichen Glaubens im Frankenland zu tun. Der wurde nämlich vor rund 1300 Jahren von irischen Wandermönchen in die Gegend gebracht. Kilian, Colonnat und Totnant sollen sie geheißen haben. Wir haben uns die Geschichte mal von Ella und Letizia erzählen lassen. Die haben es neulich im Religionsunterricht erst von den heiligen drei Männern gehört.
2: Da gibt es ganz viele Karussells und Geisterbahnen.
3: Ja, und dann gibt es da auch ganz viele Stände mit Essen und ganz viele Fahrgeschäfte.
4: Ella und Letizia erzählen vom Volksfest, das immer im Juli in Würzburg stattfindet. Die beiden achtjährigen Mädchen sind Freundinnen, lieben das Kettenkarussell und die Wasserrutsche und wissen auch, warum man das Fest Kiliani nennt. Das hat nämlich mit dem heiligen Kilian zu tun, der vor über 1300 Jahren in Irland auf die Welt kam.
3: Der Kilian wollte schon, als er klein war, auch schon was von Gott wissen und dann wollte er es halt auch weiter Menschen wissen lassen.
2: Genau, einfach weiter erzählen halt.
3: Ja.
4: Und deshalb, so erzählt es die Legende, ist er erstmal in eine Klostergemeinschaft eingetreten und Mönch geworden. Doch das hat ihm noch nicht gereicht.
2: Und dann ist er Missionar geworden und ist nach Würzburg gekommen.
3: Und auf dem Weg hat er noch Colonnat und Totnant getroffen.
2: Genau, und mit denen ist er dann halt nach Würzburg gereist.
4: Aber von Irland bis nach Würzburg, das ist ein weiter Weg. Und dazwischen liegt auch noch ein Meer. Aber Ella und Letizia wissen Bescheid, wie die das geschafft haben.
2: Sie sind gelaufen und mit dem Schiff gefahren.
3: Ja, die sind mit dem Schiff gefahren. Und da waren dann aber auch noch andere Mönche, die mitgesegelt sind, damit das Schiff vorankommt.
2: Und sie hatten keine Ahnung, wohin sie getrieben werden. Und manchmal haben sie auch Leute auf Flößen oder Ochsenkarren.
3: Ja.
4: Die drei sind dann trotz aller Strapazen irgendwann im schönen Frankenland angekommen. Und da gab es viel für sie zu tun.
3: In Würzburg hat ein Herzog gelebt.
2: Mit seiner Frau Gailama.
3: Und der Herzog, der hat dann auch viel von Jesus erfahren.
2: Genau, und dann hat er sich auch taufen lassen.
4: Gosbert soll der Herzog geheißen haben. Das mit der Taufe klingt nach Happy End, aber leider gab es ein Problem. Gailana war die Schwägerin des Herzogs, dessen Bruder war verstorben und da hatte Gosbert sie geheiratet. Das war aber nach dem damaligen Kirchenrecht nicht erlaubt und Kilian verlangte, dass Gosbert sich von seiner Frau trennt.
2: Und dann ist die Gailana sauer geworden und dann hat sie seinen Dienern gesagt, dass der Diener die töten soll.
3: Und dann hatten Kilian, Colonnat und Totnant gerade gebetet und dann hat der Diener die halt ermordet.
2: Und dann hat er die begraben und dann hat Gailana einen Pferdestall drauf bauen lassen.
3: Und dann wurden die Pferde aber unruhig und dann wurden auch die Menschen misstrauisch.
4: Und so kam dann heraus, was passiert war. Gailana wurde bestraft, die Leichname der drei Männer bestattet und über der Grabstätte wurde eine Kirche gebaut. Wer das Grab der heiligen Männer in Würzburg besuchen will,
3: der muss zur Neumünsterkirche und dann sind da die Schädel von Kilian, Colonnat und Totnant aufgestellt.
2: In der Kilianskrypta.
3: Da kann man die sich anschauen und an Kiliani werden die dann halt mit einer Prozession
2: in den Dom getragen.
3: Ja.
4: Ganz schön viel Aufmerksamkeit für diese drei Iren, die doch schon so lange tot sind. Ella und Letizia haben aber eine Ahnung, warum sie den Menschen heute immer noch so heilig sind.
2: Weil sonst hier niemals das Christentum

0: Tun gelandet wäre vielleicht?
1: Ja, weil die halt hier die Geschichte von Gott und das Christentum hierher gebracht haben.
0: Genau, weil sonst wären wir vielleicht jetzt...
1: keine Christen?
0: Ja.
2: So ist die Geschichte erzählt worden. Die drei Frankenapostel, die gibt es übrigens auch seit einiger Zeit jetzt schon als Spielzeugfiguren. Davon erzählen wir euch dann in ein paar Minuten.

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1: Das ist heute wechselhaft windig. Es gibt Schauer und Gewitter, das Ganze bis 26 Grad. Und trotzdem wechseln sich tagsüber immer mal die Wolken und auch sonnige Phasen ab. Aber eben auch mit Schauern und Gewittern. Aktuelle Temperaturen bei euch in Helmstadt im Landkreis Würzburg 20 Grad. In Würzburg am Neumünster, da sind es 21 Grad. Ja, und die Temperaturen, die steigen noch bis 26 Grad. Heute dazu weht ein ordentliches Lüftchen. Bis Mittwoch haben wir das so, diesen Mix aus Sonne, Wolken mit einzelnen Schauern. Auch der Wind bleibt ab Donnerstag. Da setzt sich dann allerdings die Sonne durch und wir bekommen wieder Temperaturen, ja, um die 30 Grad.
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2: Ich bin Angela Kress. Guten Morgen. Die Reformpläne der Bundesregierung könnten zulasten vieler Frauen gehen. Davor warnt die Soziologin Jutta Almendinger in der Zeit. Als Beispiel nannte sie die geplante gesetzliche Kapitalrente. Bisher bekäme man für die Erziehung Rentenpunkte gutgeschrieben. Denke man das weiter, müsse der Staat zusätzlich am Kapitalmarkt einzahlen. Das sei aber bisher nicht vorgesehen. Frauen nehmen im Schnitt mehr Erziehungszeit als Männer. 40% der Arbeitnehmer gehen nicht davon aus, dass sie ihren Beruf bis zur Rente ausüben können. Das geht aus einer Befragung des Gewerkschaftsbundes hervor, schreiben die Funke-Zeitungen. Besonders denken das demnach Menschen, die etwa im Handwerk oder der Pflege arbeiten. Die Koalition plant, das Renteneintrittsalter an die Lebenserwartung zu koppeln, dann würde es langsam steigen. Der DGB fordert, Arbeitsbedingungen stärker in den Blick zu nehmen. Die Böden in Deutschland trocknen immer weiter aus, besonders im Süden und Osten. Das liege jedoch weniger an der vergangenen Hitzewelle, sondern eher daran, dass es seit Monaten zu wenig regnet. Das zeigt der Dürremonitor des Helmholtz-Zentrums für Umweltforschung. Soeta Sovali berichtet.
3: Süddeutschland leuchtet auf der Dürrekarte tiefrot und das hat Folgen. Vor allem Wälder geraten durch die hohen Temperaturen unter Stress. Dort steigt zum Beispiel das Risiko für Borkenkäfer. Und wenn es in den kommenden Wochen nicht deutlich mehr regnet, müssen Landwirte auch bei Mais und Zuckerrüben mit schlechteren Ernten rechnen.
2: Paraguay ist nach dem Sieg gegen Deutschland bei der Fußball-WM auch für Frankreich ein unangenehmer Gegner gewesen. Durch ein Elfmetertor haben es die Franzosen aber mit 1:0 ins Viertelfinale geschafft. In der nächsten Runde trifft Frankreich auf Marokko. Die Marokkaner hatten Kanada mit 3:0 besiegt.

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0: Das geht an diesem Sonntagmorgen recht fix. Wir haben nämlich keine Störungsmeldungen, keine Staus. Ein Blitzer haben wir in Estenfeld in der Würzburger Straße. Da stehen sie. Und wenn ihr noch was habt, dann ruft aber gerne an 0800 30 80 700. Die Nummer ist für euch kostenfrei. Ich wünsche euch allen, die unterwegs sind, eine gute Fahrt.
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0: Ganz genau so ist es. Heute am Mikrofon Inge Wollschläger. Guten Morgen alle zusammen.

0: Der Klassiker, der macht doch immer wieder gute Laune, oder? Hier bei Charivari und ihr hört Cappuccino, das Kirchenmagazin bei Charivari. Und das war Huey Lewis and the News. Ja, wir sind mittendrin in der Kiliani-Woche und seit diesem Jahr, da gibt es ja auch die Frankenapostel als Playmobil-Set. Kilian, Kolonat und Tutnan stehen da in einem Boot, das sie von Irland nach Franken gebracht hat. Burkhard Vogt hat sich gedacht, na, da lassen wir es doch mal gleich von Kindern testen, ob das denn eigentlich überhaupt was taugt.
1: Kilian hat vor langer Zeit in Irland gelebt. Irland ist eine große Insel, ganz in der Nähe von England. Als Kilian zur Welt kam, glaubten die Menschen...
2: Philipp, David und Johannes bekommen heute den Playmobil-Spieleset mit den Frankenaposteln zum Testen. Vorher erzählt ihnen ihre Mama aber die Geschichte vom heiligen Kilian und seinen Freunden. Jetzt wissen sie ungefähr Bescheid, zum Beispiel warum die drei ihre Heimat Irland verlassen haben.
3: Um den ganzen Leuten auf der ganzen Welt, den Leuten sagen, guck mal, hier ist Gott.
4: Also, sie sind ja von Irland nach Franken gefahren.
2: Gefahren ist gut. Das war vor rund 1400 Jahren sicherlich kein Spaziergang.
3: Es war anstrengend, weil das war ein weiter Weg und so. Die hatten doch gar keinen Motor. Leider.
2: Nein, Motoren gab es damals noch nicht. Genauso wenig wie Autos oder Flugzeuge. Die Reise musste anders organisiert werden. Wie? Das können die Jungs gleich selbst nachspielen. Dazu müssen sie aber erstmal ihr Geschenk auspacken.
4: Der Dame macht die Schleif und ich die Schachtel.
3: Nein, ich.
1: Einer die Schleife, einer das Papier und einer die Schachtel.
4: Da flippt das Papier, ich die Schachtel und du.
3: Nein, ich kann nicht so gut schleifen.
1: Was willst du machen, das Papier?
3: Schachtel.
2: Oh weh, das droht ein handfester Streit zu werden. Das passt jetzt nicht so gut zu den Frankenaposteln. Die Mama hat doch vorhin vorgelesen.
1: Fest miteinander verbunden brachen sie auf, überquerten das Meer und waren dann noch viele Wochen zu Fuß unterwegs.
2: Fest miteinander verbunden, da muss es fair zugehen. Ein Abzählreim schafft Abhilfe.
3: Mene, mene, Miste, es rappelt in der Kiste. Mene, mene, Meck. Und du bist weg.
2: Aber jetzt kann es losgehen. Philipp hat

0: die Schleife und David das Papier schnell entfernt. Johannes macht sich an der Schachtel zu schaffen. Darin sind nochmal kleine Plastikbeutel, also alles gar nicht so einfach. Aber als dann alles ausgepackt ist, können sie den Inhalt bewundern.
1: Also hier ist ein Boot, hier sind noch so Bänke, das Boot und hier sind ein paar Mönche.
0: Und noch so einiges mehr. Klar, die Schiffsausrüstung brauchen die Frankenapostel für die gefährliche Reise. Die Bibel und den Kelch brauchen sie zum Gottesdienst feiern. Und das Schwert erinnert daran, wie die drei später gestorben sind. Und wie sehen die Figuren aus?
2: Also da, so alle haben schwarze Haare
3: und einer hat ein blaues Gewand. Und der Bischof, der ist grün und
2: lilanes Kleid.
0: Das Boot ist groß genug und alles passt hinein, aber David fragt sich...
2: Vielleicht kann das Boot in echt schwimmen.
4: Ich hole eine Schüssel Wasser.
0: Gesagt, getan.
4: Okay, wir haben festgestellt, dass das Boot schwimmt.
2: Ja, aber das schwimmt jetzt nicht.
0: Puh, das ist schon mal gut. Dann können Kilian, Kolonat und Tottand also beruhigt aufbrechen und den Franken den Glauben bringen. Johannes fasst sein Urteil über das Spieleset so zusammen.
4: Ja, da gibt's ziemlich coole Sachen, die man damit machen kann. Und das Boot schwimmt sogar.
5: So soll's doch sein. Für alle, die Interesse an dem Spieleset haben. Man kann es zum Beispiel auch in der Würzburger Dominfo oder in der Touristeninformation erwerben. Man kann es natürlich auch im Internet bestellen auf der Seite von michaelsbund.de und da /shop. Und nach einigen Gottesdienst diese Woche gibt es das Set dann auch am Burkhardushaus.

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1: Der erreicht uns heute eine schwache Kaltfront in Mainfranken und die führt vorübergehend mal feuchte und etwas kühlere Luft heran. Aktuell bei euch in Iphofen im Landkreis Kitzingen 21 Grad, in Würzburg ebenfalls an der Löwenbrücke. Ja, kurz zusammengefasst, wechselhaft, windig, Schauer und Gewitter können immer mal vorkommen. Das Ganze bis zu 26 Grad, also kalt ist es auf keinen Fall. Und so bleibt es dann bis Mittwoch. Es gibt einen Mix aus Sonne und Wolken mit einzelnen Schauern. Es bleibt windig. Ab Donnerstag setzt sich dann die Sonne wieder mehr durch.
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1: Mit einem kurzen Blick auf die Straßen in der Region, da passiert momentan nicht viel. Zum Glück, alle sind frei. Einen Blitzer haben wir in Estenfeld in der Würzburger Straße. Und wenn ihr noch was habt, dann ruft gerne einmal durch. Kostenfrei ist die Nummer für euch 0800 30 80 700. Gute Fahrt.
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0: Einen schönen guten Morgen, Emily Sunday war das und ihr hört Cappuccino, das Kirchenmagazin bei Charivari. Am Mittwoch ist der Gedenktag des heiligen Kilians. Wusstet ihr, dass es jetzt in Würzburg einen Kilianstaler gibt, einen Keks, den Ulrike Steinhof erfunden und entwickelt hat, den sie dann zusammen mit ihrer Frau Nike Klüber zum Leben erweckt hat und mit Elke Siebenlist, Bäckermeisterin und Inhaberin der Bäckerei Hanselmann, auf die Welt sozusagen gebacken hat. Ronja Goy hat die drei besucht in der Backstube der Bäckerei Hanselmann in der Erthalstraße in Würzburg.
1: Karamellbraun sind sie, sehen aus wie überdimensionale dicke Münzen. Die frisch gebackenen Kilianstaler, die auf dem weißen Backpapier, dem großen Lochblech liegen.
2: Und die Geschichte dieser Stadt Würzburg beruht ja auf den Kilian. Und dann war eigentlich klar, dass der Kilian so ein Namensgeber sein müsste.
1: Erklärt Ulrike Steinhoff. Zusammen mit Nike Klüber beobachtet sie Bäckermeisterin Elke Siebenlist, die den Teelöffel mit dem langen Stiel in die Kuvertüre tunkt, die wie ein

0: tiefdunkler See in der silbernen Metallschüssel schwimmt. Flink schmiert sie einen kleinen Klecks auf die Kilianstaler.
1: Wo ist der Kilian eigentlich in der Geschichte der Stadt auch abgebildet? Und dann kamen immer diese Reistaler. Da haben wir also einen schönen Kilian entdeckt, der so das Gebäck repräsentieren könnte.
0: Darum klebt Elke Siebenlist eine schneeweiße Oblade auf den Kilianstaler. Darauf gedruckt die Kopie eines Reichstalers mit feinen weinroten Linien, die den heiligen Kilian zeichnen mit seinem weiten, wallenden Mantel, dem langen Spitzenschwert.
1: Weil der Kilian auch verantwortlich ist für die Wallfahrten und auch, dass heute ja auch viele Menschen kommen. Und da haben wir gedacht, es müsste irgendwie so ein Wallfahrtsgebäck sein, was so würzig auch ist und ein bisschen das heute mit dem damaligen verbindet.
0: Körnig, knusprig schmeckt er, nach einem Hauch von Weihnachten, der herben Süße, der dunklen, gehackten Zartbitterschokolade, die langsam auf der Zunge zergeht. Nike Klüber erklärt.
2: Also es soll nicht nur für den Kaffee was sein, sondern auch für den Wein.
0: Vor vielen Jahren hat Ulrike Steinhoff diese Idee. Traut sich nicht. Nike Klüber, Freunde versuchen sie zu motivieren, zu ermutigen.
1: Man muss sich ja selber auch zeigen. Und das war für mich so herausfordernd, dass ich dann dafür stehe.
0: Ulrike Steinhoff kämpft, ringt mit sich, schreibt 4 Bäckereien an. Aus Würzburg sollen sie sein, denn Ulrike Steinhoff und Nike Klüber wohnen zwar seit 20 Jahren in Würzburg, kommen aber ursprünglich aus Oldenburg.
2: Es muss eine Bäckerei sein, die hier in Würzburg total verwurzelt ist und die für Würzburg steht, die einen Geschmack für die Stadt hat.
1: Und ich hatte ja gehofft, dass sich keine Bäckerei meldet, weil ich dachte, da muss ich es nicht weitermachen.
0: Elke Siebenlist hieft gerade den großen, schweren Bottich aus Metall auf die Arbeitsfläche, greift tief mit der Hand hinein, schaufelt einen großen, klumpen, barzigen Teig auf die Arbeitsfläche, balgt, knetet ihn, pudert ihn weiß mit Mehl, legt ihn auf eine Maschine, die ihn ausrollt wie ein riesiges elektrisches Nudelholz zu einem großen, platten Fladen.
3: Ich habe das gelesen, habe gesagt, das mache ich sofort, weil ich wollte schon immer irgendwas entwickeln, was für die Stadt präsentiert.
0: Wie ihr Großvater, ihr Vater. Abends liegt sie auf der Couch, überlegt, welche Zutaten es damals gegeben hat, vor Jahrhunderten von Jahren. Dinkel, Sonnenblumenkerne, Kardamom, Muskat.
3: Ich habe eigentlich da, glaube ich, eine ganz gute Gaumenzunge. Ich weiß, was gut schmeckt und was nicht so toll schmeckt, ne?
0: Ein Jahr dauert er, der Entwicklungsprozess. Sie wachsen zusammen zu einem Team, das außergewöhnlich ist, besonders wertschätzend, innig.
2: Dieses Miteinander, dieses Menschliche, also dieses Getragenwerden und dieses Vertrauen ineinander, da wird was draus. Das ist was total Schönes,
0: erzählt Nike Klüber, während Elke Siebenlist die Taler aus dem Teig stanzt. Mit dem runden Ausstecher blitzschnell. Pure, echte Handarbeit ist es. Später werden sie die Kilianstaler verpacken, zusammen mit einem Lesezeichen, einem Geschichtshäppchen, das von Kilian erzählt. Sie halten ihn in Erinnerung, lassen ihn lebendig werden, bringen ihn zu den Menschen. Die 3 Frauen des Kilianstalers.
4: Ja, und wenn ihr den Kilianstaler mal probieren möchtet oder ihn verschenken wollt, das kann man ja auch machen, dann schaut mal vorbei in der Bäckerei Hanselmann oder in der Touristeninformation, der Dominformation oder auch in der Residenz. Da werdet ihr fündig, da könnt ihr dann einen probieren, kaufen, verschenken, ach, was auch immer ihr damit machen wollt. Hier ist Robin Gibb. Schönen Sonntag!

vor über 1300 Jahren im Frankenland den christlichen Glauben verkündet haben. Und im Rahmen der Wallfahrtswoche findet am kommenden Samstag eine Nacht der Hoffnung im Würzburger Dom statt. Im Anschluss an eine Messfeier besteht da die Zeit für stille Gebet, Beichte, Segen und natürlich auch Gespräche. Begleitet wird die Hoffnungsnacht mit und von Musik aus TC. Eine Lichtinstallation taucht dabei auch noch den Dom in eine ganz besondere Atmosphäre. Also wenn ihr dann die Nacht bei der Nacht der Hoffnung dabei sein wollt, dann kommt am kommenden Samstag im Dom vorbei. Die Türen des Doms sind dann zwischen 20 und 24 Uhr für euch geöffnet. Ich verabschiede mich für euch. Am Mikrofon war Inge Wollschläger.

Ein Klassiker aus den 80er Jahren. Owen Paul war das hier bei Cappuccino, dem Kirchenmagazin bei Charivari. Ja, und unsere Zeit endet jetzt gleich, unsere Stunde Cappuccino oder unsere 2 Stunden Cappuccino. Aber einen Veranstaltungshinweis, den habe ich noch für euch. Heute beginnt die Kiliani-Wallfahrtswoche ja in Würzburg. Die Würzburgerinnen und Würzburger gedenken dabei ihren Bischofspatronen Kilian, Kolonat und Todtnan, die

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1: Und da messen wir gerade 21 Grad bei euch in Margetshöchheim, 21 Grad sind es in Würzburg an der Marienkapelle. Ja, das Wetter ist heute so ein bisschen so lala. Also eigentlich ist es so ein Wetter irgendwie, wo man auch mal ganz gut irgendwie zu Hause auf dem Sofa bleiben könnte, wo man mal vielleicht Sonntag hin oder her auch die Wohnung durchschrubbt. Es ist wechselhaft und windig. Naja, Schauer und Gewitter gibt es auch heute. Das Ganze bei bis zu 26 Grad. Es weht dazu ein böiger West- und Nordwestwind. Und so bleibt es dann auch mit diesem Mix aus Wolken und Sonne und einzelnen Schauern bis zum nächsten Mittwoch ab Donnerstag. Da setzt sich dann die Sonne wieder durch.
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2: Ich bin Angela Kress. Viele Eltern in Deutschland wissen gar nicht so genau, wie und womit ihre Kinder ihre Zeit auf TikTok, Snapchat und Co. verbringen. Laut einer Postbank-Studie vertrauen viele Eltern auf die Eigenverantwortung ihrer Kinder und kontrollieren Zeit und Inhalte bewusst nicht. Tanja Wagner berichtet.
3: Gleichzeitig fordern fast 9 von 10 Befragten eine Altersbeschränkung für die sozialen Medien sowie Handyverbote an Schulen. Insgesamt startet das digitale Leben von Kindern heute früher. Mehr als jedes zweite Kind bekommt das erste Smartphone vor dem 13. Geburtstag.
2: 40% der Arbeitnehmer gehen nicht davon aus, dass sie ihren Beruf bis zur Rente ausüben können. Das geht aus einer Befragung des Gewerkschaftsbundes hervor, schreiben die Funke-Zeitungen. Besonders denken das demnach Menschen, die etwa im Handwerk oder der Pflege arbeiten. Die Koalition plant, das Renteneintrittsalter an die Lebenserwartung zu koppeln, dann würde es langsam steigen. Der DGB fordert, Arbeitsbedingungen stärker in den Blick zu nehmen. Die Reformpläne der Bundesregierung könnten zulasten vieler Frauen gehen. Davor warnt die Soziologin Jutta Almendinger in der Zeit. Als Beispiel nannte sie die geplante gesetzliche Kapitalrente. Bisher bekäme man für die Erziehung Rentenpunkte gutgeschrieben. Denke man das weiter, müsse der Staat zusätzlich am Kapitalmarkt einzahlen. Das sei aber bisher nicht vorgesehen. Frauen nehmen im Schnitt mehr Erziehungszeit als Männer. Bei Schwerpunktkontrollen auf den Landstraßen haben Bayerns Polizisten im Juni fast 32.000 Verstöße festgestellt, vor allem zu schnelles Fahren. Ein Grund für die Kontrollen ist, dass es im vergangenen Jahr im Freistaat außerhalb der Ortschaften fast 114.000 Unfälle gab, ein Plus von gut 3% im Vergleich zum Jahr davor. Unfallursache Nummer 1 bleibt laut Innenministerium zu schnelles Fahren.
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1: Da haben wir eine Meldung von der A3 Frankfurt Richtung Würzburg zwischen Weibersbrunn und Rohrbrunn. Vorsicht, da steht ein Pannenfahrzeug, der Standstreifen ist blockiert. Und einen Blitzer haben wir in Estenfeld in der Würzburger Straße stehen sie. Wenn ihr noch was habt, ruft gerne einmal an. Kostenfrei 0800 30 80 700 hier direkt ins Studio. Oder schickt eine WhatsApp. Die Nummer findet ihr auf meincharivari.de.
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1: Einen schönen Sonntag euch.

0: Ein Gänsehautmoment, zumindest für mich. Westernhagen live mit 20.000 Gästen, die Freiheit mitsingen und das Ganze kurz nach der Grenzeröffnung im Jahr 1989. Ja, so ist das hier bei Charivari. Gibt's gleich noch eine kleine Geschichtsstunde hinterher. Aber jetzt machen wir auch was anderes wieder.
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0: Die euch gelten und eurem fabelhaften Sonntag heute für Gartenfans. Nämlich lohnt sich da ein Abstecher nach Veitshöchheim. Die Bayerische Landesanstalt für Wein- und Gartenbau öffnet ihre Pforten zum Tag der offenen Tür und ihr könnt dabei sein. Auf dem Kiliani-Fest in Würzburg ist heute großer Blasmusiktag und abends könnt ihr im Zelt bei der großen neuen Deutsche Welle Party mit DJ Ole und Udo West tanzen. Und Musik gibt's auch im Garten der Sing- und Musikschule Karlstadt bei den Aktionswochenende Musik in historischen Häusern und Höfen. Bei den Nordheimer Hoftagen steht der Tag ganz im Zeichen von köstlicher Kulinarik. Von morgens bis abends geht's da wortwörtlich um die Wurst. Und bei den Frankenfestspielen auf Burg Brattenstein in Röttingen, meine Güte, da steht ein ganzer Zug sogar auf der Bühne. Dort könnt ihr nämlich beim Mord im Orient Express in die ganz spannende Welt von Agatha Christie die eintauchen und viele von euch kennen das ja noch und können dann sozusagen gleich mal miträtseln. Das und noch viel mehr aus der Region, was ihr heute alles unternehmen könnt, das haben wir natürlich für euch zusammengestellt auf meincharivari.de. Ist doch ganz klar, wenn ihr eine Veranstaltung habt, dann könnt ihr die da auch eintragen. Klickt euch da mal rein und einen schönen Sonntag wünsche ich euch.

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7: 20 Grad sitzt bei euch in Anstein im Landkreis Main-Spessart, 21 Grad in Würzburg auf dem Marktplatz. Ja, es wird noch ein bisschen wärmer. Die Höchstwerte liegen heute bei 23 bis 26 Grad. Aber Wolken und sonnige Phasen, die wechseln sich heute ab. Es gibt immer mal wieder Schauer oder Gewitter. Erst abends lockern sich dann die Wolken öfters mal auf. Die Temperaturen sinken in der Nacht auf 16 bis 14 Grad in der Charivari-Wettertrend. Morgen sind dann letzte Schauer unterwegs bei gut 28 Grad. Dienstag und Mittwoch bringen auch noch einen Mix aus Sonne und Wolken. Es wird ein bisschen wärmer und ab Donnerstag setzt sich dann sonniges und zunehmend heißes Hochsommerwetter durch.
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7: A3 Frankfurt Richtung Würzburg zwischen Weibersbrunn und Rohrbrunn. Vorsicht, da steht ein Pannenfahrzeug. Der Standstreifen ist da blockiert. Wir haben eine WhatsApp-Nachricht bekommen vom Andi. Zwischen Lengfurt und Trennfeld gibt es Behinderungen nach einer Ölspur. Da sind die Beseitigungsunternehmen sowie die Feuerwehr aktuell schon vor Ort. Vielen Dank dafür. Und in Estenfeld in der Würzburger Straße steht ein Blitzer. Und wenn ihr sonst noch was habt, dann macht's wie Andi. Schreibt uns eine WhatsApp oder sprecht uns eine auf. Oder ruft einmal durch ins Studio 0800 30 80 700. Die Nummer ist für euch kostenfrei. Gute Fahrt euch!

0: Das sind die Pet Shop Boys auf Charivari an diesem Sonntag, den 5. Juli. Und ja, am Freitag hat es gestartet, das große Kiliani-Volksfest hier in Würzburg. Unsere Kollegin Hanna Kleinherz war mal dort und hat sich das Ganze mal angeschaut.
1: Am Freitag wurde das diesjährige Kiliani traditionell mit dem Festbeanstich und einem Feuerwerk eröffnet. Der Würzburger Oberbürgermeister Martin Heilig ist sich treu geblieben und hat wieder nur einen Schlag gebraucht, um das Fass anzustechen. Insgesamt kann jetzt 17 Tage lang auf der Talavera Kiliani gefeiert werden. Das Maß Bier kostet in diesem Jahr 13,20 Euro. Es gibt auch einige Neuerungen in diesem Jahr, zum Beispiel ein Ruhebereich mit Sitzgelegenheit und kostenlose Sonnencremespender. Und wer nach dem Kiliani noch nicht genug von der Volksfeststimmung hat, der darf sich ab dem 24. Juli auf die Spessartwoche in Lohr am Main freuen. Der Aufbau für die Spessartwoche startet bereits morgen.
0: Ja, aber jetzt freuen wir uns erstmal aufs Kiliani. Heute ist nämlich zum Beispiel der Kiliani Blasmusiktag mit bester Blasmusik von 6 Kapellen und dem Aufruf zur größten Festkapelle Nordbayerns. Das wird auf jeden Fall spannend. 12 Uhr ist es soweit. Der Nordbayerische Musikbund ist da auch mit dabei. Und um 18 Uhr dann die NDW-Party heute mit DJ Ole und Udo West. Und das Ganze geht dann bis zum 19. Juli. 19. Juli. Da ist der letzte Tag mit Kiliani-Festgottesdienst und dann natürlich auch wieder mit Kiliani-Abschlussfeuerwerk um 22.30 Uhr. So, jetzt geht's aber erstmal los an diesem Wochenende. Und deswegen genießen wir das auf dem Kiliani-Volksfest in Würzburg.

0: Der goldene Reiter auf Charivari. Auch ein Klassiker, den wir hier spielen. Und für euch natürlich bis zum Ende. So, und wo auch viel gespielt wird, das ist auf den Pausenhöfen von Grundschulen. Aber es gibt da jetzt was ganz Skurriles. Das ist ein WM-Sammelkartenverbot an der Grundschule in Estenfeld. Ja, wir alle wissen ja, Deutschland ist raus bei der WM. Leider. Trotzdem ist Fußball immer noch ein heißes Thema. Und auf Pausenhöfen von Grundschulen werden fleißig ganz viele von diesen Fußballsammelkarten getauscht. Na, ihr kennt die vielleicht. Da sind dann so Spieler drauf und alles Mögliche. Das kann dann aber auch gerne mal zu Streit führen. Und der lenkt dann vielleicht so ein bisschen vom Unterricht ab. Da hat die Grundschule in Estenfeld sich dazu entschieden, ja, diesen Tausch von diesen Sammelkarten ganz zu verbieten. Und so sollen die Kinder, die vielleicht auch nicht so viele Karten haben, sich nicht ausgeschlossen fühlen. Jetzt ist aber natürlich die Frage, also geht das nicht vielleicht ein bisschen zu weit, so ein WM-Sammelkartenverbot? Also ich meine, sind ja nur Karten, sage ich jetzt mal so. Christoph Ruppert-Schneider ist der Rektor an der Grundschule in Estenfeld. Dieses Verbot, wie sieht es denn damit aus?
1: Wir haben das Thema nicht erst seit der WM auf dem Tisch bei uns. Wir haben vor einigen Jahren, gab es ja schon eine große Sammelleidenschaft der Yu-Gi-Oh!-Karten. Und schon damals war es so, dass es automatisch einen großen Teil des Schullebens am Vormittag in Anspruch genommen hat, dass die sozialen Unterschiede der Kinder deutlich geworden sind, gleichsam durch die Höhe der Stapel der Karten, die sie mitgebracht haben. Und Anlass, dieses alte Verbot wieder neu auszusprechen, waren Streiterei innerhalb von Schülergruppen über die Sammelkarten, die getauscht wurden.
0: Okay, na gut, das soweit zum Hintergrund. Jetzt haben wir dann natürlich auch mal rumgefragt bei Schülern und allen möglichen anderen von euch. Wie steht ihr denn zu diesem Sammelkartenverbot?
2: Das finde ich eine Frechheit, dass mein Lehrer sagt, ich darf die nicht sammeln.
3: Ich bin seit über 30 Jahren Schulbusfahrer und die machen das schon immer so mit den Karten. Liebes Handy verbieten.
4: Was halt unfair ist, wenn die dann zum Edeka gehen und dann mehr Karten haben, wie die anderen, die halt nicht zu den Geschäften gehen und dann halt nicht so viele Karten haben.
5: Also ich zum Beispiel bin auch Edeka-Einkäufer und wenn jemand vor oder hinter mir ist mit Kindern, frage ich, wollten sie, weil ich sammle ja nicht.
6: Verstehe das, ich denke, man muss als Schule da einen Kompromiss finden und

0: Dass man halt alle irgendwo in ein Boot holt. Ich glaube, das ist gar nicht so einfach.
1: Einfach die Lust verloren haben, die zusammen.
2: Ja, weil die Deutschen eh nicht gewinnen.
3: Da hat er nicht ganz Unrecht gehabt. Also, so sieht's aus mit dem WM-Sammelkartenverbot an der Grundschule in Estenfeld. Ja, naja, wir werden das weiter für euch beobachten. Ich sag mal so, es sind nur Karten. Macht euch nicht verrückt.

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2: Und wenn ihr da heute an den Himmel hochschaut, dann seht ihr schon, es ist ordentlich bewölkt über Mainfranken. Hier und da wechseln sich aber Sonne und Wolken mal ab. Die Sonne spitzt mal raus. Gerade aber vom Spessart her kann es immer wieder Schauer und Gewitter geben. Also das wird heute ein bunter Mix. Die Höchstwerte liegen bei 23 bis 26 Grad. Außerdem kommt ein böiger West- und Nordwestwind mit dazu. Es wird also heute windig. Nehmt vielleicht mal ein Jäckchen mit. Abends und nachts lockern die Wolken dann wieder auf. Die Temperaturen sinken aber runter auf 16 bis 14 Grad. Der Charivari-Wettertrend. Morgen sind letzte Schauer unterwegs bei gut 28 Grad. Das

0: dann also schon wieder wärmer. Der Dienstag und Mittwoch bringen einen Sonne-Wolken-Mix. Das könnte nochmal so werden wie heute. Und am Donnerstag, da gibt es dann wieder sonniges und zunehmend heißes Hochsommerwetter, wie wir das schon kennen.
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2: Ich bin Angela Kress. Bei den Reformplänen der Koalition würden bei Rente, Gesundheit, Pflege und Steuern die Folgen für Frauen zu wenig berücksichtigt. So sieht es zumindest die Soziologin Jutta Almendinger. Erwerbsarbeit werde aufgewertet, unbezahlte Sorgearbeit werde abgewertet, sagte sie der Zeit. Bei den Steuerplänen schlägt sie vor, das Ehegattensplitting abzuschaffen. Sonst würden Frauen weiter ihre Arbeitszeit stärker reduzieren als Männer. Die Union lehnt das aus des Splittings ab. Die Mehrheit der Erziehungsberechtigten in Deutschland verzichtet bei ihren Kindern auf zeitliche Beschränkungen am Smartphone und eine Überwachung der Social-Media-Aktivitäten. In der Postbank-Digitalstudie sagten zum Beispiel 65% der Haushalte, dass es keinerlei zeitliche Beschränkung gebe. Viele Eltern gaben an, auf die Eigenverantwortung der Kinder zu vertrauen. Die AfD beendet heute ihren Bundesparteitag in Erfurt. Gestern hatten Zehntausende Menschen gegen das Treffen protestiert. Heute wollen die Stadt und das Bündnis widersetzen, Bilanz ziehen. Ursula Winkler berichtet.
3: Unmittelbar nach den Protesten sprachen die Aktivisten von den größten Blockaden, die sie je auf die Beine gestellt hätten. 17.000 von rund 50.000 Demonstranten hätten sich daran beteiligt. Die Polizei zählte dagegen nur gut 30.000 Menschen bei den weitgehend friedlichen Protesten. In der Messehalle geht es heute um Formsachen. Die wesentlichen Punkte wurden schon abgehakt.
2: Die US-Botschaft in Mexiko-Stadt hat ihre Staatsbürger vor dem WM-Achtelfinale zwischen Mexiko und England zu besonderer Vorsicht aufgerufen. Es sei bei Public-Viewing-Veranstaltungen zuletzt wegen Überfüllung zu Toten gekommen. In der kommenden Nacht um 2 Uhr unserer Zeit soll das Achtelfinale Mexiko-England angepfiffen werden. Zuvor trifft am Abend um 22 Uhr Brasilien auf Norwegen.
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0: Es ist ein bisschen mehr los gerade, wenn ihr unterwegs seid. Auf der A3 Frankfurt Richtung Würzburg zwischen Markheidenfeld und Helmstadt hat es dann einen Unfall gegeben. Also genauer gesagt so auf Höhe vom Wertheim Village. Und da haben wir aktuell einiges an Stau deswegen. Ich schaue mal gerade auf den Echtzeitrechner. Das sind 9,3 Kilometer gerade und die Echtzeitberechnung sagt, ihr braucht ungefähr 2 Stunden mehr. Ja, also wenn ihr gerade auf der A3 Frankfurt Richtung Würzburg unterwegs seid, zwischen Marktheidenfeld und Helmstadt, da gibt es eine Unfallstelle, Stauende liegt hinter einer Kurve und wir haben auch gerade per WhatsApp die Meldung bekommen, dass der Verkehr aktuell komplett steht. Also wenn ihr da die Möglichkeit habt, fahrt am besten rechtzeitig runter. Geblitzt wird in Estenfeld, Würzburger Straße, das ist der Blitzanhänger. Und wenn ihr jetzt noch was seht, meldet es gerne jederzeit unter 0800 30 80 700 oder schickt eine WhatsApp ins Studio und allen, die unterwegs sind, gerade auch die, die im Stau stehen jetzt auf der A3. Viel Geduld, gute Fahrt, kommt sicher an euer Ziel.
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0: Ja, und ich habe es gerade schon gesagt, das ist ja ordentlich was da an Stau. 2 Stunden länger auf der A3 gerade, da sorgen wir jetzt lieber gleich für gute Stimmung. Deswegen mehr Musik, weniger Max. Hier kommen die Klassiker unserer Zeit auf Charivari. Schön, dass ihr dabei seid.
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Das ist Take That auf Charivari. Could it be magic? Und ich hoffe, euer Wochenende war auch sehr magisch bisher. Und vielleicht kann es das ja noch werden. Heute ist ja Sonntag, es ist ja noch viel Schönes los in Mainfranken. Auch wenn das Wetter gerade so ein bisschen, naja, wir wissen ja nicht so richtig, ist. Bisschen durchwachsen heute, ne? Durchwachsen ist übrigens auch die Zeitplanung der Multifunktionsarena hier in Würzburg, wenn man das mal so humorvoll sagen darf. Es geht ja schon seit Jahren jetzt hin und her und ein wichtiger Schritt auf dem Weg zur neuen

0: Die Funktionsarena in Würzburg verzögert sich leider. Der Grundstückskauf. Eigentlich wollte Oberbürgermeister Martin Heilig die Verhandlungen und die Finanzierung im ersten Halbjahr 2026 fertigstellen. Allerdings steht das Finanzierungskonzept noch nicht so ganz. Das ist jetzt in der letzten Stadtratssitzung klar geworden. Es gibt aber auch weiterhin sehr positive Stimmen. Das Ganze wird natürlich weitergefahren, sowieso ja auch von der Projektgesellschaft Arena Würzburg, dessen Geschäftsführer Thomas Oehler ist. Und der ist sehr positiv, da laufen auch die Planungen für den Start 2027.
1: Wir planen weiter und machen parallel unsere Hausaufgaben. Die verschiedenen Gewerke, TGA-Planer, Elektroplaner, Tragwerksplaner, Außenanlagenplaner, die arbeiten alle gerade vernetzt, um die Planung weiter zu konkretisieren, um Bauvergaben vorzubereiten, um auch die Kostenkalkulation weiter zu schärfen und damit wir eben 2027 in eine Bauumsetzung kommen können.
0: Das wäre wichtig. Thomas Oehler sagt außerdem, es gibt gute Signale vom Bürgermeister aus der letzten Stadtratssitzung.
1: Der Oberbürgermeister hat sich im Stadtrat klar positioniert und der Prozess läuft wie geplant. Ich bin davon überzeugt, dass sie das hinbekommen.
0: Dann sind wir guter Dinge. Es wäre wirklich wichtig und schön für Würzburg, diese Multifunktionsarena. Denn so ein Veranstaltungszentrum, gerade für die Zukunft, wichtige Sache. Mit den Immobilien, die gerade vorhanden sind, wird es ja langsam schwierig. Wir halten euch auf jeden Fall auf dem Laufenden, was das Ganze anbelangt. 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
1: Und da haben wir heute einen fröhlichen Sonne-Wolken-Mix. Vor allem überwiegen aber gerade die Wolken, wenn ich hier so auf meine Webcams in den Landkreis schaue. Also nicht traurig sein, das wird bald wieder besser, dazu kommen wir gleich. Die Höchstwerte heute 23 bis 26 Grad, außerdem ein böiger Wind mit dabei. Abends und nachts lockert es dann aber schon wieder auf und die Temperaturen gehen runter auf 16 bis 14 Grad. Gott sei Dank an alle, die in der Dachgeschosswohnung leben. So, jetzt schauen wir auf die nächsten Tage. Morgen sind die letzten Schauer unterwegs bei gut 28 Grad. Der Dienstag und Mittwoch dann ein Mix aus Sonne und Wolken. Und am Donnerstag, da bekommen wir wieder heißes Hochsommerwetter. Also dürft ihr euch drauf freuen.
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1: Und da müsst ihr gerade ein bisschen mehr Zeit mitbringen. Es ist sehr viel los auf der A3 Frankfurt Richtung Würzburg. Zwischen Markt Heidenfeld und Helmstadt, da hat es auf Höhe vom Wertheim Village einen Unfall gegeben. Und aktuell haben wir sehr, sehr, sehr viel Stau. Ich schaue mal gerade auf den Echtzeitrechner. Es sind fast 10 Kilometer und ihr braucht hier knapp 2 bis 3 Stunden mehr. Der Stau wird auch länger, wenn ihr also könnt und von Frankfurt kommt, umfahrt das Ganze. Denn auch auf den Umfahrungsstraßen wird es schon ein bisschen voller. Also da haben wir auch die Meldung bekommen per WhatsApp, dass der Verkehr aktuell vollkommen steht. A81, Würzburg Richtung Heilbronn, zwischen Gerchsheim und Tauberbischofsheim, Gefahr durch Gegenstände auf der Fahrbahn. Da haben wir ein Holzteil rumfliegen auf der mittleren Spur. Auch da bitte Vorsicht, dass da kein Unfall passiert. Außerdem wird geblitzt, und zwar in Estenfeld in der Würzburger Straße. Das ist der Blitzanhänger. Und solltet ihr noch was sehen, dann meldet jederzeit gerne und kostenfrei hier zu mir ins Studio unter 0800 30 80 700 oder per WhatsApp. Die Nummer dazu gibt's auf meinscharivari.de. Gute Fahrt und an alle, die gerade im Stau stehen, viel Geduld. Ihr haltet das aus.

0: 20 Minuten vor 1 haben wir es auf Charivari. Ja, Zeit langsam für Mittag, würde ich sagen, ne? Mittagessen. Und da habe ich vielleicht auch schon eine Idee, wo ihr da hin könntet.
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0: Ihr könntet zum Beispiel nach Obernbreit. Da ist heute noch das Weinfest Romantik und Wein. Sehr, sehr schön, war ich gestern auch mal dort. Und da gibt es heute Mittagessen und außerdem auch noch den Festausklang. Gerade die Breitbacher Musikanten und heute Abend dann zum Ausklang die Chats Trio. Ja, das hört sich schon mal sehr gut an. Da könnt ihr gerne hin. Landkreis Kitzingen, große Empfehlung. Ist ein kleines Festchen, sehr romantisch. Deswegen heißt es ja auch Romantik und Wein. So, was ist noch los in der Region? Das weiß meine Kollegin Sina Krohn.
2: Für Gartenfans lohnt sich ein Abstecher nach Verzechern. Denn hier öffnet die Bayerische Landesanstalt für Wein- und Gartenbau ihre Pforten zum Tag der offenen Tür. Und auf dem Kiliani in Würzburg ist der große Blasmusiktag. Und abends könnt ihr im Zelt bei der großen neuen Deutsche Welle Party mit DJ Ole und Udo West tanzen. Musik gibt es auch im Garten der Sing- und Musikschule Karlstadt bezüglich dem Aktionswochenende Musik in historischen Häusern und Höfen. Bei dem Nordheimer Hoftagen steht der Tag ganz im Zeichen von köstlicher Kulinarik. Von morgens bis abends geht's hier wortwörtlich um die Wurst. Und bei den Frankenfestspielen auf Burg Brattenstein in Röttingen steht ein ganzer Zug auf der Bühne. Dort könnt ihr beim Mord im Orient Express in die spannende Welt von Agatha Christie eintauchen.
0: So schaut's aus. Da hat's mir glatt die Sprache verschlagen bei so vielen schönen Veranstaltungstipps. Ihr könnt das Ganze natürlich nochmal nachlesen bei uns im Netz auf www.meinscharivari.de. Und falls ihr mal ein Event habt, dann könnt ihr das da auch eintragen, ne? Sehr gerne machen. Da findet ihr viele schöne Veranstaltungen in Mainfranken. Was auch immer ihr tut, viel Spaß dabei.

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20: Sonne-Wolkenmix ist das, was es heute gut beschreibt eigentlich. Und jetzt bald kommt die Sonne so ein bisschen raus über Mainfranken. Freut euch, wenn er da steht, wo sie gerade vom Himmel schaut. Aktuell 22 Grad in Kitzingen, 23 hier am Vierröhrenbrunnen in Würzburg. Die Höchstwerte heute hoch bis zu 26 Grad. Es können aber auch immer wieder Schauer und Gewitter mit dabei sein. Außerdem immer wieder ein bisschen Wind mit dabei. Gegen Abend lockert das Ganze dann auf. Die Temperaturen in der Nacht sinken runter auf 16 bis 14 Grad. Der Charivari-Wettertrend. Morgen am Montag letzte Schauer unterwegs bei gut 28 Grad. Der Dienstag und Mittwoch bringen dann einen Mix aus Sonne und Wolken. Und am Donnerstag, da bekommen wir wieder das Wetter, was wir aus den letzten Wochen kennen. Heiß und hochsommerlich.
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21: Ich bin Angela Kress. Bundesverteidigungsminister Pistorius will verhindern, dass die AfD im Fall einer Regierungsbeteiligung Zugang zu geheim eingestuften Informationen erhält. Im Interview mit der Bild sagt

0: sagte er.
1: Die Nähe zu Putin ist nicht zu übersehen. Die Vermutung, dass es Geld aus Russland gibt, steht ebenfalls im Raum. Also ernsthaft zu glauben, wir dürften leichtfertig diese Informationen in die falschen Hände geraten lassen. Ich glaube, das liegt auf der Hand, dass das nicht passieren darf.
0: Mit Blick auf eine mögliche absolute Mehrheit der AfD in Sachsen-Anhalt sprach Pistorius von allergrößten Sorgen. Rund 40% der Beschäftigten in Deutschland glauben nicht, dass sie ihren Beruf bis zur Rente durchhalten. Das geht aus einer Umfrage des Deutschen Gewerkschaftsbundes hervor, schreiben die Funke-Zeitungen. DGB-Chefin Fahimi forderte die Regierung auf, das nicht länger zu ignorieren. Ziel müsse sein, Menschen gesund bis zum Ruhestand zu halten, statt das Renteneintrittsalter immer höher zu legen. Die Böden sind trocken, besonders im Süden und Osten des Landes. Das liegt laut dem Helmholtz-Zentrum für Umweltforschung weniger an der vergangenen heftigen Hitzewelle, sondern eher daran, dass es in den vergangenen 8 Monaten zu wenig Niederschläge gegeben hat. Die Experten warnen unter anderem vor Belastungen für Wälder und einer schlechteren Ernte etwa beim Mais. Die Bundesnetzagentur kann wohl bis 2028 nicht überprüfen lassen, ob die Deutsche Post schnell genug Briefe austrägt. Das geht aus Unterlagen der Bundesnetzagentur hervor. Nach einem verlorenen Rechtsstreit mit einem Marktforschungsunternehmen müsse die Auftragsvergabe neu gestartet werden und das dauert. Die Post ist verpflichtet, 95% aller Briefsendungen spätestens nach 3 Werktagen zuzustellen und derzeit klappt das auch, sagt sie.
2: Soweit die Nachrichten aus Mainfranken und der Welt. Ihr könnt sie nachlesen bei uns auf der Internetseite www.meinscharivari.de.
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2: Nach wie vor Sorgenkind ist hier die A3 Frankfurt Richtung Würzburg zwischen Markt Heidenfeld und Helmstadt. Da hat es einen Unfall gegeben auf Höhe vom Wertheim Village. Und es staut sich ordentlich zurück. 10 Kilometer sind es aktuell. Also es staut sich Richtung Frankfurt zurück. Und ihr braucht hier über 2 Stunden, wenn ihr da drauf zufahrt. Also wenn ihr die Möglichkeit habt und seid von Frankfurt Richtung Würzburg unterwegs, dann fahrt da rechtzeitig ab, bevor ihr hier Richtung Markt Heidenfeld und Helmstadt in den Stau kommt. Ansonsten wird geblitzt in Mainfranken und zwar in Estenfeld in der Würzburger Straße. Das ist der Blitzanhänger. Und solltet ihr noch irgendwo etwas blitzen sehen oder besser gesagt es sehen, bevor es blitzt, dann ruft an unter 0800 30 80 700 oder schickt einfach eine WhatsApp ins Studio. Die Nummer gibt's auf meinscharivari.de.
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2: Und mit mir, mit Max Kubantner. Ich wünsche euch einen schönen Sonntagmittag. Lasst es euch gut gehen, wenn ihr vielleicht gerade beim Essen sitzt. Dann lasst es euch auch noch schmecken. Ich sag mal Mahlzeit. Und ja, lasst es euch gut gehen.

0: Boston ist das mit Amanda auf Charivari und ihr habt es bestimmt letzte Woche mitbekommen, ein Aufschrei ging ja quasi durch Social Media und auch durch die restliche Gesellschaft. Laut aktuellen Vorschlägen der Regierung soll es bald verpflichtend sein, am ersten Krankheitstag eine Bescheinigung beim Arbeitgeber vorlegen zu müssen vom Arzt. Da stehen also große Änderungen bevor. Bisher musste man als Arbeitnehmer ja erst ab 3 Tagen eine Krankmeldung einreichen und das Ganze konnte man auch telefonisch dann tun. Das ist jetzt so oder soll so nicht mehr möglich sein. Wir waren mal unterwegs in Mainfranken, um euch zu fragen, was ihr von dieser bevorstehenden Gesetzesänderung haltet.
1: Also ich finde es ausreichend, wenn man ab dem 3. Tag eine Krankmeldung bringen muss.
2: Finde ich es relativ unnötig.

0: das noch weiter zu verschärfen.
1: Ist bei mir jetzt schon so. Ich kenne es nicht anders. Ist aber nervig, wenn man nur mal einen Schnupfen hat.
2: Man sollte seinen Mitarbeitern so weit vertrauen, dass derjenige einschätzen kann, ob er arbeitsfähig ist oder nicht für einen Tag.
3: Und ich denke auch, dass die Fehlzeiten noch höher sind. Dann bin ich wahrscheinlich 3, 4, 5 Tage krank. Macht für mich keinen Sinn.
4: Für manche ist es schwierig, wenn man krank mit Fieber zu Hause liegt oder alleine lebt.
5: Ich komme aus den USA, wo, wenn man krank meldet, dann ist es unbezahlt. Ist halt sehr, sehr schön hier in Deutschland.
6: Die hauen Sachen raus. Ich weiß nicht, ist denen langweilig?
7: Na, jetzt bleibt natürlich abzuwarten, ob das wirklich so beschlossen wird letztendlich. Sobald eine Entscheidung vorliegt, informieren wir euch natürlich, damit ihr dann final wisst, ob ihr eine Krankschreibung vom Arzt bereits ab dem ersten Fehltag auf der Arbeit braucht oder nicht. Bis dahin, weiterhin die Klassiker unserer Zeit hier auf Charivari, jetzt mit Right Beside You.

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21: Und da haben wir heute einen ordentlichen Sonne-Wolken-Mix über meinen Freien.

0: Wolken. Gerade schaut hier über der Semmelstraße in Würzburg mal die Sonne durch, aber das ist nicht überall so. Das heißt, wenn sie über euch lacht, dann freut euch drüber. 23 Grad sind es in Ochsenfurt gerade, 23 Grad am Kiliani hier in Würzburg. Und wie gesagt, es bleibt wechselhaft am Abend. Da lockert es dann ein bisschen auf. Es gibt nur noch selten Schauer, die Temperaturen sinken in der Nacht runter auf 16 bis 14 Grad. Morgen sind letzte Schauer unterwegs bei gut 28 Grad. Der Dienstag und Mittwoch bekommen auch wieder so einen Sonne-Wolken-Mix wie heute. Und am Donnerstag, da wird es dann wieder hochsommerlich.
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0: Wir schauen auf die A3, Frankfurt Richtung Würzburg. Zwischen Marktheidenfeld und Helmstadt, da gibt es momentan sehr viel los auf der A3. Hat es einen Unfall gegeben auf Höhe vom Wertheim Village. Und aufgrund dessen staut sich hier 10 Kilometer zurück. Ihr braucht aktuell ungefähr 2 Stunden mehr, wenn ihr könnt. Umfahrt das also großräumig. Und Info auch auf den Umfahrungsstrecken ist teilweise schon mehr los. Hier beispielsweise zwischen Remlingen und Uettingen auch schon 2,7 Kilometer zähflüssig. Also auch da braucht er 10 Minuten länger. Das Ganze zieht sich jetzt natürlich auf die Umliegenden Landstraßen raus. Ansonsten A7 Fulda Richtung Würzburg zwischen Bad Kissingen-Obertulba und Hammelburg. Vorsicht, da steht ein Pannenfahrzeug auf der rechten Spur. Hier Vorsicht, sonst gibt es da am Ende auch noch einen Unfall. Das wollen wir auf keinen Fall. Geblitzt wird Estenfeld in der Würzburger Straße mit dem Blitzanhänger. Und solltet ihr noch was sehen, dann ruft jederzeit an unter 0800 30 80 700. Gute Fahrt und wenn ihr im Stau steht, viel Geduld, haltet durch.

Home von Glockenbach und Tom Walker auf Charivari Home. Zu Hause sind wir hier in Mainfranken, schön ist es hier. Und ja, die Nummer übrigens auch, könnte ein Klassiker werden, ne? Hier auf Charivari. Wir sind ja zu Hause und deswegen feiern wir auch zusammen mit euch gemeinsam, nämlich den Charivari-Abend auf dem Weinfest in Eibelstadt. Da möchte ich nochmal ja, ganz offiziell zu aufrufen. Ich werde nämlich auch dabei sein am kommenden Freitag. 10. Juli ist es schon soweit und wir eröffnen mit euch und mit Rush Hour, der Partyband, um 19.30 Uhr in Eibelstadt die Partymeile. Da wird es bestimmt keiner auf den Stühlen halten und ihr könnt dabei sein. Mit bis zu 8 Personen inklusive Essen, Trinken und Spaß im Glas. Und ich würde mich freuen, wenn wir uns da sehen. Ich sage jetzt ciao zu euch, bin gleich raus. Markus Braun, der liebe Kollege, macht dann hier weiter und begleitet euch durch den Sonntagmittag und Nachmittag. 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Ihr habt ab jetzt nochmal 30 Minuten Zeit und sagt uns einfach, warum ihr dabei sein möchtet. Und vielleicht seid ihr dann auch schon bald dabei. Mit ein bisschen Glück werdet ihr ausgelost und dürft dann mit uns auf dem Eibelstädter Weinfest feiern. Das wird bestimmt großartig. Ich freue mich über alle, die ich sehe. Wünsche einen schönen Sonntag. Mein Name ist Max Kubaner. Ciao, ich bin raus.

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15: Und das Wetter mit angenehmen Temperaturen, so würde ich das mal bezeichnen. Aktuell zum Beispiel in Rettstadt im Landkreis Main-Spessart. 24 Grad, genauso wie in Würzburg am Bürgerbräugelände. Und so geht's durch den Nachmittag. Nur immer wieder ein paar Regenschauer, mit denen müssen wir auf jeden Fall jetzt im Tagesverlauf rechnen. Und da kann es heute Abend auch streckenweise ein paar Gewitter geben. Plant das auf jeden Fall mit ein, falls ihr unterwegs sein solltet. Den Regenschirm, ja, den würde ich auf jeden Fall mal mitnehmen. Keine schlechte Idee. Und ansonsten dann heute Abend noch Temperaturen zwischen 14 und 16 Grad. Und ab der kommenden Woche wird es ein bisschen unbeständiger. Morgen erstmal Regen, aber dahinter dann ab dem Nachmittag auch die Sonne und heiße Werte 28 Grad auf dem Thermometer.
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16: Ich bin Justin Hamm. Zehntausende Menschen haben in Erfurt weitgehend friedlich gegen den AfD-Bundesparteitag demonstriert. Aber ganz gewaltfrei ging es nicht zu. Bei einer Blockade auf der A71 habe es einen Schlagstockeinsatz der Polizei gegeben, teilte ein Sprecher mit. Mehrfach sei Pfefferspray eingesetzt worden, an einer Absperrung auch körperliche Gewalt. Die Vorfälle würden jetzt analysiert, so die Polizei. Der AfD-Parteitag geht heute zu Ende. Bundesverteidigungsminister Pistorius will verhindern, dass die AfD im Fall einer Regierungsbeteiligung an geheim eingestufte Informationen kommt und begründet das mit der Nähe der Partei zu Russland. Die Nähe zu Putin sei nicht zu übersehen, sagte Pistorius der Bild am Sonntag. Sensible Infos dürften nicht in die falschen Hände geraten. Man beschäftige sich intensiv damit, wem man Zugang zu geheim eingestuften Informationen

0: geben könne. Viele Eltern in Deutschland wissen gar nicht so genau, wie und womit ihre Kinder ihre Zeit auf TikTok, Snapchat und Co. verbringen. Laut einer Postbank-Studie vertrauen viele Eltern auf die Eigenverantwortung ihrer Kinder und kontrollieren Zeit und Inhalte bewusst nicht, Tanja Wagner berichtet.
1: Gleichzeitig fordern fast 9 von 10 Befragten eine Altersbeschränkung für die sozialen Medien sowie Handyverbote an Schulen. Insgesamt startet das digitale Leben von Kindern heute früher. Mehr als jedes zweite Kind bekommt das erste Smartphone vor dem 13. Geburtstag.
0: Sommerzeit ist auch Freibadzeit. Der Bundesverband Deutscher Schwimmmeister appelliert an Eltern, ihre Aufsichtspflicht ernst zu nehmen und am besten aufs Handy zu verzichten. Sprecher Großmann sagte, ein Bademeister könne nicht die persönliche Aufsicht für jedes Kind übernehmen. Bäder etwa in NRW weisen mit Schildern darauf hin, dass Kinder binnen 20 Sekunden lautlos ertrinken können.
2: Und weitere Nachrichten für meinen Franken auch heute wieder zum Nachlesen bei uns auf der Website meinscharivari.de und natürlich auch immer in unserer App.
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2: Der Sonntagnachmittag, hallo liebe Autofahrer. Und verkehrsmäßig gucken wir mal ganz kurz auf die A3. Frankfurt in Richtung Würzburg, hier zwischen Markt Heidenfeld und Helmstadt. Immer noch Stop and Go, hier gab es einen größeren Unfall. Aktuell braucht ihr noch gute 40 bis 50 Minuten länger. Wer sich gut auskennt, bitte weiträumig umfahren. Und dann weiter A3 in Nürnberg in Richtung Würzburg, hier zwischen Nürnberg Nord und Kreuz Fürth-Erlangen. Gegenstände auf der Fahrbahn, vor allem Reifenteile, also auch hier bitte ganz besonders vorsichtig fahren. Ansonsten relativ entspannt heute. Wenn ihr aber etwas sehen solltet, gerne her damit und kostenlos anrufen, ihr wisst ja Bescheid, unter der 0800 30 80 700 oder einfach gerne WhatsAppen. Alle Infos bei uns auf der Website.
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2: Und ich begleite euch gerne durch diesen Sonntagnachmittag, gleich zum Beispiel mit Don Henley and the Boys of Summer. Jetzt aber erstmal Ultravox. Und so klingt der entspannte Sonntag, egal was ihr macht. Wir begleiten euch sehr gerne. 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

Jawohl, die Backstreet Boys, Show Me the Meaning of Being Lonely, ein Klassiker unserer Zeit. Genießt den Sonntagnachmittag, heute eher ein durchwachsenes Wetter, also die Temperaturen gehen schon auch in Ordnung, ab und zu auch mal ein bisschen Sonne, aber im Tagesverlauf kann es heute auch noch kräftige Gewitter geben. Das komplette Gegenprogramm hatten wir in den letzten Tagen, da gab es ja wirklich Rekordtemperaturen, 40 Grad plus. Das war eine sehr schwierige Zeit. Ich glaube, da haben wir alle irgendwie drunter gelitten hier in Mainfranken. Und auch unsere Gewässer, wie beispielsweise der Main, hatten mit der Rekordhitze wirklich zu kämpfen. Und Hanna Kleinhens aus dem

0: Charivari-Team hat sich das nochmal ganz genau angeschaut und kann uns heute Nachmittag verraten, wie der Main aktuell eigentlich so durchhält. Hanna, wie schaut's denn aus?
1: Der Zustand des Mains hat sich in den letzten Tagen durch die kühleren Temperaturen entspannt. Die höchste Warnstufe zwischen Bamberg und Würzburg konnte aufgehoben werden. Ab Würzburg-Main abwärts gilt die Warnstufe aber immer noch. In Erlabrunn liegt die Wassertemperatur beispielsweise bei über 28 Grad. Aufgrund der sommerlichen Temperaturen nutzen viele den Main auch bei den Warmwassertemperaturen, um sich abzukühlen. Häufig wird dabei auch Alkohol getrunken. Die Polizei warnt jetzt aber ausdrücklich vor leichtsinnigem Verhalten in Bezug auf Alkohol und das Baden im Main.
0: Also, dann trinkt lieber euer Schöppelchen, euer Wein, euren Bier-Moment dann vielleicht eher nach dem Baden deutlich besser, als wenn wir es dann, wie wir gehört haben, vorher tun. Dankeschön, liebe Hanna. Weitere Infos dazu könnt ihr euch auch immer durchlesen bei uns auf der Website meinscharivari.de. Und so geht's gut entspannt durch den Restsonntag. Morgen ja dann wieder der Montag, die neue Woche beginnt. Aber bis dahin genießen wir vor allem erstmal nochmal die Klassiker unserer Zeit. Gleich zum Beispiel Bruno Mars oder auch Peter Gabriel. Der kommt jetzt mit Salisbury Hill. Ein Klassiker unserer Zeit. Genießt das Restwochenende.

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2: Und das ist heute ganz kreativ, denn immer wieder gibt es mal vom Spessart her ein paar Schauer und Gewitter. Das Ganze bei Temperaturen so maximal um die 26 Grad, wobei man ja auch schon langsam kämpfen muss. Wir haben beispielsweise in Dettelbach im Landkreis Kitzingen nur noch in Anführungszeichen 23 Grad, genauso wie in Würzburg am Mainfrankentheater. Aber heute Abend dann noch ein frischer Wind. Das Gute ist aber, die vorhandenen Regenschauer und Gewitter ziehen sich dann zurück. Das Ganze bei 14 bis 16 Grad und dann geht es auch entspannt durch die Nacht. Nur morgen früh kann es noch mal ein paar leichte Regenschauer geben, bevor wir ab dem Vormittag wieder nach oben klettern, also am Quecksilber sozusagen. Denn das Thermometer wird sich dann morgen erwärmen auf 28 Grad in der Spitze. Und so geht es dann nach dem neuesten Stand mit einem Sonne-Wolken-Mix bis Mittwoch auch erstmal weiter.
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2: Einen schönen Nachmittag, liebe Autofahrer. Wir starten beim Sorgenkind aktuell und zwar auf der A3 Frankfurt in Richtung Würzburg, hier zwischen Wertheim-Lenkfurt und dem Rastplatz Frohnberg Süd. Hier noch große Reinigungsarbeiten nach einem größeren Unfall und die Verkehrsstelle, die muss noch ordentlich gereinigt werden. Deswegen gibt es immer wieder Stop-and-Goes. Aktuell ein Zeitverlust von guten 40 Minuten. Wer sich gut auskennt, bitte schon weiträumig das Gebiet umfahren. Wir halten das heute Nachmittag für euch im Auge. Und dann A3 Nürnberg in Richtung Würzburg, hier zwischen Nürnberg Nord und dem Kreuz Fürth-Erlangen. Noch Gegenstände auf der Fahrbahn und zwar wieder mal vorneweg Reifenteile. Und gerade noch frisch reingekommen die Meldung von der A81. Nehmen wir auch noch mit. Würzburg in Richtung Heilbronn, hier zwischen Gersheim und Tauberbischofsheim, eine ungesicherte Unfallstelle auf dem Standstreifen. Und falls mehr sein sollte, gerne her damit und immer kostenlos anrufen. Gilt auch für die Blitzer, da haben wir nämlich noch gar nichts. Wenn ihr also etwas sehen solltet, gerne melden oder auch immer gerne WhatsAppen. Die Telefonnummer gibt es wie gewohnt bei uns auf der Website. Vielen Dank und eine gute Fahrt.

0: Was für eine Nummer. Camouflage, Love is a Shield. Damit einen schönen Sonntagnachmittag und wir haben eine frische Meldung vom Andi bekommen. Vielen Dank. Da geht es jetzt um die Straße zwischen Rotenfels und Neustadt am Main. Hier steht ein Wohnmobil quer im Graben. Aktuell ist noch keine Feuerwehr vor Ort, aber die ist schon angefordert worden, damit dieses Fahrzeug auch jetzt geborgen werden kann. Generell fahrt jetzt aber noch langsam bitte zwischen Rotenfels und Neustadt am Main. Ein Wohnmobil steht hier quer im Graben. Der Andi hat gesagt, man sieht es auch gut, also bitte Fuß vom Gas und langsam fahren. Und in dieser Woche waren wir begeistert, denn Karlstadt im Landkreis Main-Spessart hat einen sehr schönen Mitmachwettbewerb auf die Beine gestellt. Denn so möchte das Stadtmarketing aktuell so ein bisschen Werbung für die malerische Stadt machen. Und zwar unter dem Motto Karst, die perfekte Filmkulisse. Und da können Menschen, die kreativ sind und Lust haben, noch bis zum 1. Oktober Kurzfilme einreichen, maximal 60 Sekunden lang. Und das Schöne ist, der Kreativität sind da keine Grenzen gesetzt. Vor allem auch, weil Karlstadt so viele verschiedene Drehmotive bietet, also beispielsweise für romantische Szenen wie in der Netflix-Serie Bridgerton oder auch eine Gruselgeschichte kann erzählt werden. Und Caroline Müller vom Stadtmarketing hat ein paar Beispiele für uns vorbereitet.
1: Wir haben auf der einen Seite ja eine echt ziemlich pompöse Rathaustreppe mit einem Treppengiebel davor, wo man sich bestimmt sehr schön im Bridgerton-Style in Szene setzen kann. Oder auch in einem Torbogen, in einem der Stadttore, kann ich mir das sehr schön vorstellen. Und schaurig-schrummrig kann man entweder auf der Karlsburg oben bei Dämmerung machen oder in eine der Gassen, die ja sehr schön punktuell beleuchtet sind. Da kann man also bestimmt schaurig-schrummrig sehr schön in Szene setzen.
0: Also das klingt doch richtig gut und das Tolle ist auch, wer mitmacht, kann besondere Preise gewinnen. Aber welche denn?
1: Also bei den Preisen gibt es besondere Preise für und aus Karlstadt. Der erste Preis ist ein Karlstadt-Erlebnistag. Da kann man wirklich die Stadt von morgens bis abends genießen. Von Frühstück, Shoppen, Theater, Beauty-Anwendungen kann man hier sich einmal durchtesten, schlemmen und probieren. Der zweite ist dann Schlemmen in Karlstadt mit Frühstück, Mittagessen, Abendessen. Und es gibt aber auch Karlstadt-Fansets auf dem dritten Platz. Also ganz unterschiedliche Preise von und aus Karlstadt.
0: Also, wir sind mal gespannt, was passiert. Wie gesagt, bis zum 1. Oktober könnt ihr noch eure Kurzfilme maximal 60 Sekunden einreichen. Ihr könnt aber auch, wenn ihr möchtet, nur ein Foto kreieren, quasi so im Filmlook. Und auch da gibt es dann schöne Preise. Alles nochmal, wenn ihr euch auf die Website begibt von Karlstadt. Und ihr könnt die Kurzfilme oder auch die kreativen Fotos dann unter stadtmarketing@karlstadt.de einreichen. Wir sind sehr gespannt und freuen uns, welche kreativen Sachen da so zustande kommen. Und dann, wenn es soweit ist, hört ihr das selbstverständlich bei Charivari. Wie so oft. 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
5: Und nun die Wassertemperaturen für die Urlaubsregionen. Nordsee 23 Grad, Adria 27 Grad, Garten der Familie Meier 28 Grad.
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12: Und die Höchstwerte heute, die liegen zwischen 23 und 25 Grad aktuell. Und wir haben 23 Grad beispielsweise in Eibelstadt erreicht, im Landkreis Würzburg. Und ein Ausreißer ist tatsächlich dabei, aktuell in Würzburg an der Talavera oder besser gesagt in diesen Tagen am Kiliani mit 22 Grad. Aber ab und zu gibt es jetzt im Tagesverlauf nochmal ganz kurz die Sonne und dann aber auch noch Schauer und Gewitter. Habt also auf jeden Fall einen Regenschirm mal dabei und dazu ein sehr frischer Wind. Am Abend und in der Nacht lockert es dann aber auch wieder auf und dann gibt es erstmal nur noch selten Regenschauer und Gewitter. Bei 14 bis 16 Grad, dann morgen früh doch nochmal die kleine Rolle rückwärts, ein bisschen Regen, bis es dann am Vormittag wieder sehr freundlich wird. Ein Sonne-Wolken-Mix steht uns morgen am Montag an und zwar dann bei Temperaturen bis zu 28 Grad in der Spitze.
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13: Ich bin Justin Hamm. Rund 40% der Beschäftigten in Deutschland glauben nicht, dass sie ihren Beruf bis zur Rente durchhalten. Das geht aus einer Umfrage des Deutschen Gewerkschaftsbundes hervor, schreiben die Funke-Zeitungen. DGB-Chefin Fahimi forderte die Regierung auf, das nicht länger zu ignorieren. Ziel müsse sein, Menschen gesund bis zum Ruhestand zu halten, statt das Renteneintrittsalter, wie geplant, immer höher zu legen. Der AfD-Parteitag in Erfurt ist zu Ende. Auch wenn es am zweiten Tag größtenteils um Formalien ging, betonte die Parteispitze zum Schluss, die AfD will in die Regierungen. Man wolle dieses Land wieder vom Kopf auf die Füße stellen, sagte Co-Parteichef Chrupalla. Begleitet wurde das Parteitag-Wochenende von massiven Protesten mit 10.000 Teilnehmenden. Besonders heute kam es mehrfach zu Auseinandersetzungen mit der Polizei. Hunderttausende Zuschauer und mal wieder absolute Bestleistungen bei der Challenge Rot, dem großen Triathlon-Event in Mittelfranken. Wie im letzten Jahr hat sich Sam Laidlow den Sieg geschnappt. Nach 7 Stunden und 21 Minuten Schwimmen, Radeln und Laufen kam der Franzose als Erster ins Ziel. Damit ließ er sogar den großen Favoriten, den norwegischen Olympiasieger Christian Blumenfeld, hinter sich. Tennisprofi Jan-Lennard Struff hat heute eine große Chance. Der 36-Jährige kann zum ersten Mal in seiner langen Karriere in ein Grand-Slam-Viertelfinale einziehen. Im Achtelfinale von Wimbledon trifft er jetzt gleich auf den Polen Hubert Hurkacz. Und zur Formel 1. Um 16 Uhr beginnt der große Preis von Großbritannien. Von der Pole-Position in Silverstone startet Mercedes-Fahrer Kimi Antonelli. Der junge Italiener ist derzeit WM-Führender.
12: Na, das wird bestimmt ein spannender Sportnachmittag. Und weitere Nachrichten wie immer zum Nachlesen bei uns auf der Website meinscharivari.de.
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12: Hallo liebe Autofahrer, wir haben nur eine Meldung aktuell von der A81. Würzburg in Richtung Heilbronn, hier zwischen Gersheim und Tauberbischofsheim. Es gab einen Unfall, deswegen noch ein blockierter Standstreifen. Da kommt man aber Stand jetzt aktuell.

0: entspannt vorbei. Ansonsten keine Blitzer, wenn ihr aber etwas sehen solltet. Gerne her damit und kostenlos anrufen unter der 0800 30 80 700 oder wie gewohnt einfach WhatsAppen. Alle Infos gibt es bei uns auf der Website. Vielen Dank und eine gute Fahrt.
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0: Und ich begleite euch gerade zum Beispiel vielleicht beim Kaffee oder auch beim Entspannen, ganz egal was ihr macht. Wir sind gerne dabei mit den Klassikern unserer Zeit, gleich mit The Cure, mit Vincent Weiss und mit dem Song, wo immer schön gepfiffen wird. DJ Giles Band und Centerfold. So macht der Sonntagnachmittag wieder mehr Spaß. 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
1: Und auch heute der Sonntag ist gut gefüllt und ich habe ein paar Beispiele wie gewohnt mitgebracht. Feiert zum Beispiel ganz, ganz traditionell auf dem Kirjani-Volksfest, denn seit Freitag geht es hier rund. Es wird eine gute Stimmung jeden Tag geboten. Und insgesamt ist das Motto klar, 17 Tage lang voller Spaß und Tradition, denn Unterfrankens größtes Volksfest, das möchte mit euch feiern. Und zwar noch bis einschließlich 19. Juli. Und das könnt ihr eben jeden Tag tun, beispielsweise auch heute Abend ab 18 Uhr. Da steht, ich würde sagen, auch die Party auf jeden Fall im Vordergrund, nämlich dann im Zelt die große NDW-Party, die große neue Deutsche Welle-Party mit DJ Ole und Udo West. Und ich bin mir ziemlich sicher, da wird es viele Songs geben, die wir alle mitsingen können. Übrigens weitere Infos rund ums Kirjani und vor allem auch um das Festzeltprogramm auf unserer Homepage meinscharivari.de. Dann gucken wir gleich weiter, denn heute das grande Finale in Northeim bei den Northeimer Hoftagen. Und von edlen Tropfen über fränkisch feine Speisen bis hin zu handwerklichen Unikaten ist da wirklich alles mit dabei. Natürlich auch wieder Live-Musik und die wird es heute geben. Und zwar schon seit, um genau zu sein, 14 Minuten. Das Trio The Rocking Lafayettes möchte euch einheizen und ein ausführliches Programm könnt ihr auch vorab zur perfekten Vorbereitung auf unserer Homepage durchlesen. Und dann gucken wir nochmal kurz nach Obereisenheim, auch hier grande Finale beim 46. Straßenweinfest Obereisenheim und zwar die sogenannten Höllentage. Legendär und heute gibt es unter anderem auch die Alleinunterhalter Sammy und Co. Die wollen durch den Tag und auch durch den Abend führen. Dazu aber auch Spezialitäten vom Schwenkgrill und andere Leckereien. Und natürlich in Franken, logisch, die guten Weine dürfen nicht vergessen werden. Also, da gibt es viel in Obereisenheim. Alles zum Nachlesen, wie gewohnt, bei uns auf der Homepage meinscharivari.de. Und da haben wir übrigens auch noch ein paar weitere Highlights, denn der Sonntag ist ja noch lange nicht vorbei. Also, klickt euch rein und genießt das grande Finale dieses Wochenendes. Und wir liefern wie gewohnt den perfekten Soundtrack. Gleich mit Yazoo, mit Juanes. Und jetzt mit Billy Joel, River of Dreams, hier bei Charivari.

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8: Und wie immer gucken wir ganz kurz in die einzelnen Ortschaften. In Karlstadt im Landkreis Main-Spessart 23 Grad, in Würzburg am Käppele schaffen wir 24 und das werden jetzt im Tagesverlauf die maximalen Werte sein. Ansonsten kann es noch mal ein paar Regenschauer geben und ein paar vereinzelte Gewitter plant ihr auf jeden Fall mit ein. Ansonsten dann heute Nacht wird es zunehmend ruhiger und auch trockener. Dann Temperaturen so zwischen 14 und 16 Grad und das Gute ist, die Regenfälle gehen dann erstmal zurück. Morgen früh sind sie dann zwar noch mal ganz

0: ganz kurz mit dabei, aber auch morgen wieder sehr warm. 28 Grad maximal und dann gibt es tagsüber einen schönen Sonne-Wolken-Mix. Ich glaube, für einen Montag ist das sehr solide.
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0: Und der Blick, lieber Autofahrer, geht jetzt mal ganz kurz auf die A81, denn die blinkt mit einem Update auf. Würzburg in Richtung Heilbronn, hier zwischen Gersheim und Tauberbischofsheim, immer noch die Unfallaufnahme bzw. auch der Kontrollmoment. Die Polizei ist schon vor Ort, denn es gab eben einen Unfall auf dem Standstreifen und der Verkehr wird gerade langsam dran vorbeigeleitet. Ansonsten keine Blitze vorhanden, das ist doch auch mal sehr schön. Falls ihr doch etwas sehen solltet, immer anrufen, kostenlos möglich unter der 0800 30 80 700 oder einfach WhatsAppen. Alle Infos bei uns auf der Website.

0: Er kann's immer. Teddy Swims, Mr. Know It All, die neue Single hier bei Charivari. Definitiv auch auf dem Weg, um ein Klassiker zu werden, hier bei uns im Programm. Und in dieser Woche hat uns auch das beschäftigt, denn seit Mittwoch ist es wieder teurer geworden an den Tankstellen. Denn der Tankrabatt, der sowieso von Anfang an immer wieder in der Kritik stand, der Bundesregierung von 17 Cent pro Liter ist ausgelaufen. Und das heißt für uns Autofahrerinnen und Autofahrer, wir müssen wieder tiefer in die Tasche greifen. Ich freue mich auch überhaupt nicht. Ich muss nach der Sendung nämlich noch tanken. Ich bin mal gespannt. Als ich hergefahren bin, habe ich schon gelesen, Diesel 2,10 €. Dachte ich, jawohl, das läuft in die richtige Richtung, Freunde. Alles komplett verrückt, aber das Jammern nutzt auch nichts. Jetzt ist der Tankrabatt weg, jetzt wird es eben halt wieder teurer. Trotzdem haben wir in dieser Woche nochmal mit euch gemeinsam ein Fazit ziehen wollen. Und wir waren unterwegs mit dem Charivari-Mikrofon und haben eben nachgefragt, ja Mensch, also wie fällt denn euer Fazit zum Tankrabatt aus?
1: Tankrabatt war eh ein Quatsch. Also ich finde, die Mineralölkonzerne haben da unverhältnismäßig zugeschlagen und einfach aus der Not Profit gezogen.
2: Definitiv. Also Super war ja irgendwann mal bei 2,12 €, glaube ich. Und Super war letztens bei 1,83 €. Also das merkt man auf jeden Fall.
3: Nee, ich habe mich da jetzt nicht so drum gekümmert. Ich bin Seniorin, ich bin 85, ich fahre nur mal zum Einkaufen. Ich habe mir neulich getankt für 1,88 € und es langt mir mal wieder für ein paar Monate.
4: Aber ehrlich gesagt, ich habe eh keine andere Wahl als zu tanken. Also klar, man guckt, ob man Alternativen machen kann, dass man manchmal mit dem Zug fährt oder so.
0: Ja, die Alternativen, gut, das ist jetzt auch nicht günstiger, aber okay, mein Gott, also irgendwie muss ja von A nach B kommen. Weitere Meinungen zum Ende des Tankrabatts, gerne her damit, einfach durchschicken per WhatsApp-Sprachnachricht beispielsweise. Und die Telefonnummer gibt es natürlich wieder, wie gewohnt, auf meinscharivari.de.

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3: Und wir gucken jetzt ganz aktuell nach Northeim in den Landkreis Kitzingen. 24 Grad werden gemessen. In Würzburg am Botanischen Garten haben wir noch 23 Grad. Und was macht sonst das Wetter? Naja, es geht durchwachsen weiter. Also bis zum Abend hin kann es noch ein paar Schauer und kurze Gewitter geben. Dann am Abend aber erstmal alles entspannt. Die Regenschauer und auch die Gewitter ziehen sich zurück bei 13 bis 16 Grad. Morgen früh dann noch ein kleines bisschen Regen möglich. Dahinter aber ein angenehmer Mix aus Wolken und Sonne. Und ab dem Nachmittag dann maximale Werte zwischen 26 und 29 Grad und ganz vereinzelt am morgigen Abend wieder ein paar Schauer und Gewitter möglich. Und von Dienstag bis Mittwoch, da wechseln sich dann Sonne und lockere Wolken ab, bei Temperaturen immer so zwischen 25 und 30 Grad. Ich würde sagen, das ist dann doch durchaus eine sehr solide Woche.
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4: Ich bin Justin Hamm. Die AfD hat in Erfurt ihren zweitägigen Parteitag beendet. AfD-Co-Chef Chrupalla sagte in seiner Schlussrede, seine Partei müsse sich auf die anstehenden Wahlkämpfe konzentrieren. Die AfD will in Sachsen-Anhalt und Mecklenburg-Vorpommern in die Regierung. Zehntausende Demonstranten begleiteten den Parteitag mit großen Protesten. Polizeisprecher Martin mit dem Fazit.
5: Wir hatten ja insgesamt 31.000 Versammlungsteilnehmer bei den Gegenprotesten. Es war eine riesige Personenanzahl, die sich hier in der Stadt bewegt hat. Und dass da trotz alledem alles weitgehend friedlich geblieben ist, das ist Gegenstand eines durchaus positiven Resümees der Thüringer Polizei. Auch, dass der AfD-Bundesparteitag pünktlich beginnen konnte und störungsfrei seinen Verlauf nehmen konnte, ist ein wichtiges Einsatzziel, das erreicht wurde.
4: Trotzdem gab es 11 verletzte Polizisten, 65 Straftaten und auch mehrere Angriffe auf Medienvertreter. In der Autoindustrie wird die Stimmung rauer. Am Freitag hatten Zehntausende Mercedes-Beschäftigte gegen einen Sparkurs protestiert. In den nächsten Tagen ist in Stuttgart ein Autokorso geplant. Weitere Aktionen soll es beim VW-Konzern geben. Der größte Zulieferer Bosch fordert nun einen runden Tisch von Arbeitgebern, Gewerkschaften und Politik. Es könne nicht so weitergehen wie bisher, heißt es. Ein Bienenstich in den Kopf war für einen 62-Jährigen, der auf einer Alm im Kreis Traunstein unterwegs war, nur der Anfang eines ganz miesen Tages. Der Mann hatte kein Handy dabei und fuhr deshalb selbst ins Tal. Dabei verlor er die Kontrolle über sein Auto und kam von der Straße ab. Er lief dann zu Fuß nach Schleching, wo er ärztliche Hilfe bekam. Das verunfallte Auto musste aus dem Wald abgeschleppt werden. Die deutschen Handball-Juniorinnen sind zum zweiten Mal Weltmeister. 18 Jahre nach dem Premierentitel besiegte das DHB-Team im Finale der U20-WM Dänemark mit 33 zu 26. Beste Schützin im Finale in China war Chiara Rohr. Die deutsche U20 ist damit jetzt amtierender Welt- und Europameister.
3: Na Mensch, da könnte die Fußballer ja mal eine Scheibe abschneiden. Herzlichen Glückwunsch und weitere Nachrichten wie immer zum Nachlesen bei uns auf meinscharivari.de.
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3: Und da gucken wir ganz kurz, liebe Autofahrer, auf die A81 Würzburg in Richtung Heilbronn, immer noch zwischen Gerxheim und Tauberbischofsheim. Der Unfall bzw. der blockierte Standstreifen, langsam dran vorbeifahren. Ansonsten ist nicht viel los, auch kein Blitzer. Wenn ihr aber sonst etwas sehen solltet, gerne her damit und kostenlos anrufen unter der 0800 30 80 700.
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3: Und auch heute könnt ihr, wenn ihr möchtet, auf dem Kiliani-Volksfest in Würzburg so richtig feiern. Das Schöne ist, da gibt es ein paar Besonderheiten. Und welche das sind, das werdet ihr gleich hören nach Billy Ocean, Joshua Caddison und REO Speedwagon. Keep on loving you. 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

0: Der Song mit dem ordentlichen Ohrwurmpotenzial. Billy Ocean, Get Out of My Dreams, Get Into My Car. Genießt den Sonntagnachmittag mit Charivari. Und am Freitagabend hat es sich unter anderem so angehört. Denn das Eröffnungsfeuerwerk des Kiliani-Volksfests in Würzburg war auch wieder in diesem Jahr ein ganz, ganz großes Spektakel. Und aktuell ist es klar, 17 Tage lang wird gefeiert, jede Menge Menschen sind dabei, dazu auch jede Menge Leckereien, tolle Musik, Live-Musik, Party, Fahrgeschäfte, ha, alles wunderbar. Und das Kiliani, das bringt ja auch Jung und Alt zusammen und deswegen waren wir auch in diesen Tagen jetzt schon am Wochenende mit dem Mikrofon unterwegs und haben gefragt, naja, auf was freut ihr euch denn jetzt so am Kiliani?
1: Dass es gebrannte Mandeln gibt.
2: Dass die Kinder natürlich glücklich und zufrieden sind. Und dass wir natürlich auch so schöne Sachen wie jetzt in Yoshi zum Beispiel bekommen. Und dass wir vielleicht noch mal ein paar Kleinigkeiten fahren können.
3: Mit unseren Freunden irgendwie Scooter zu fahren oder so.
4: Einfach eine geile Zeit erleben und Spaß haben mit Freunden.
5: Autoscooter, Befriedenrad.
6: Bierzelt, wir machen heute Party.
0: Jawohl, die Party darf nie zu kurz kommen. Und das Schöne ist, es sind noch ein paar Specials organisiert worden. Und den Überblick hat Katrin Haffinger aus dem Charivari-Team.
7: Zwar gibt es in diesem Jahr keine Ladies Night, dafür ist aber neu dabei der Schlagermontag in der zweiten Kiliani-Woche. Hier bekommt ihr nicht nur 20% an den Fahrgeschäften, sondern auch noch ein Goodie on top. Die ersten 1000 Besucher bekommen nämlich eine kleine Überraschung geschenkt. Außerdem erhalten diejenigen, die im Schlageroutfit feiern, beispielsweise mit Glitzerhemd, buntem Jackett oder Schlaghose, zusätzlich Rabatte. Für alle, die es etwas entspannter angehen wollen und denen die laute Musik und das Blinken der Fahrgeschäfte einfach zu viel ist, gibt es auch wieder den reizarmen Nachmittag. Am ersten Montag ist zwischen 14 und 17 Uhr die Lautstärke der Musik reduziert und Blitz- und Nebeleffekte an den Fahrgeschäften ausgeschaltet. Allzeit beliebt sind auch die Familientage, die wieder an beiden Mittwochen stattfinden. Von 14 bis 20 Uhr sind die Tickets bei den Fahrgeschäften zur Hälfte günstiger. Außerdem gibt es zusätzliche Rabatte auf bestimmte Leckereien und im Festzelt gibt es natürlich ein tolles Kinderprogramm.
0: Jawohl, so soll's sein. Vielen Dank, liebe Kadi. Übrigens heute Abend ab 18 Uhr dann die große NDW-Party, also die neue Deutsche Welle-Party mit DJ Ole und Udo West. Schaut da unbedingt vorbei und ich glaube, da wird das Festzelt beben. Ja, darf ja auch sein am Kiliani. Also feiert schön in den nächsten Tagen. Ist wieder Ausnahmezustand an der Talavera hier in Würzburg. Das ist Charivari, gleich mit Natalia Imbruglia oder jetzt auch mit diesen sehr lustigen Zeitgenossen. Schwarzer Humor konnten sie auf jeden Fall, britischen schwarzen Humor, aber singen irgendwie auch. Monty Python und Always Look on the Bright Side of Life bei Charivari.
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15: Ja, den Regenschirm würde ich auf jeden Fall mal einpacken, falls ihr jetzt noch draußen unterwegs sein solltet. Aber die Temperaturen sind zumindest noch in Ordnung. In Güntersleben beispielsweise im Landkreis Würzburg 23 Grad. In Würzburg am Kongresszentrum, da messen wir 26. Ansonsten immer wieder ein paar Schauer und Gewitter jetzt tagsüber noch möglich. Am Abend und auch in der Nacht lassen diese nach. Sonst lockern die Wolken dann auch im Laufe der Nacht wieder auf. Das Ganze bei Werten zwischen 13 und 16 Grad. Morgen folgt ein Mix aus Wolken und Sonne. Am Morgen kann es vielleicht nochmal ganz gelegentlich ein bisschen Regen geben und es ist auch windig, aber dann später oft die Sonne und es wird richtig heiß, 29 Grad maximal auf dem Thermometer, also die neue Woche startet schon wieder sommerlich.
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15: Und dieser Blick, lieber Autofahrer, ist sehr entspannt und das darf an einem Sonntagnachmittag gerne der Fall sein. Keine Meldungen, normaler Verkehr, auch keine Blitzer vorhanden, aber wenn ihr etwas sehen solltet, entweder gerne kostenlos anrufen unter der 0800 30 80 700 oder schnell WhatsAppen, alle Infos wie gewohnt bei uns auf der Website. Herzlichen Dank und eine gute Fahrt durch den Sonntag.
14: Ciao.

0: Der Sonntagnachmittag mit der tollen Cher, Strong Enough. Mein Gott, die Frau hat aber auch seit Jahrhunderten gefühlt Power. Und hoffentlich bleibt ihr diese Power auch noch lange erhalten. Schön, dass ihr bei Charivari mit dabei seid. Und bei vielen heißt es, gerade auch hier in Mainfranken, Tage zählen bis zum nächsten Urlaub. Oder vielleicht steckt ihr auch gerade noch in den letzten Vorbereitungen. Und egal was und wie es jetzt genau dann in den Urlaub geht, wir alle hoffen ja, dass wir uns nicht nur gut erholen, sondern dass die Erholung auch möglichst lange erhalten bleibt, auch wenn uns dann beispielsweise der Alltagsstress wieder einholt. Und damit das auch gelingt, am besten vorher schon mal überlegen, was uns, naja, ganz generell gut tut, sagt zum Beispiel die Psychologin Anjali Goldrian.
1: Das Zauberwort ist wirklich, dass man die eigenen inneren Bedürfnisse kennt und wahrnimmt und vor allem auch ernst nimmt. Denn auch beim Urlaub kann man natürlich in die Falle tappen, dass man sich überlegt, was machen denn andere im Urlaub oder was erwartet vielleicht die ganze Familie von mir im Urlaub, und dass man sich da einfach ohne nachzudenken,

0: Denken anpasst und sich dann wundert, wenn das mit der Erholung nicht klappt.
1: Genau, das wäre auch sehr ärgerlich. Aber um unsere Akkus auch wieder aufzuladen, müssen wir beispielsweise gar nicht mal weit wegfahren oder wegfliegen. Wir können theoretisch auch zu Hause bleiben. Aber wer zum Beispiel daheim bleibt, der sollte aufpassen, denn da lauern auch ein paar Anti-Erholungsfallen, wie uns die Psychologin erklären kann.
0: Was man möglichst vermeiden sollte, ist, dass man im Urlaub das Liegengebliebene aufarbeitet. Egal, ob das eine Kellerentrümpelung ist oder in die Mails zu schauen, Dauererreichbarkeit oder in der Care-Arbeit für vielleicht Angehörige, die man pflegt, zu bleiben. Wenn man daheim Urlaub machen möchte, sollte man Dinge machen, die man im Everyday einfach nicht macht.
1: Also zum Beispiel vielleicht mal eine Stadtführung durch die eigene Wohngegend machen oder vielleicht auch mal ein neues Eiscafé aufsuchen. Das Schöne ist ja, hier bei uns in Mainfranken gehen solche Sachen, denn Mainfranken ist ja wirklich ein Potpourri der Wunderbarkeiten sozusagen. Man kann viel erleben, beispielsweise wenn man dann auch jetzt im Sommer zu Hause bleibt und Urlaub hier in Mainfranken macht. Aber wir wollen heute auch so ein bisschen eure Urlaubstipps einsammeln, deswegen, wenn ihr welche habt, schreibt sie uns gerne per WhatsApp, die Telefonnummer wie gewohnt auf unserer Website. Und den Urlaubssound, den gibt es jetzt schon von The Barge. Die perfekte Einstimmung mit Rhythm of the Night, ein Klassiker unserer Zeit, hier bei Charivari.

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8: Und wir gucken jetzt ganz kurz zu euch nach Gräfendorf in den Landkreis Main-Spessart. Noch 24 Grad, in Würzburg am schönen Dom messen wir 25. Und mit diesen Temperaturen geht es jetzt erstmal in den Abend rein. Dazu kann es aber auch noch ein paar Schauer und Gewitter geben. Durchhalten ist aber die Devise, denn heute Abend, dann in der zweiten Hälfte sozusagen, wird es deutlich entspannter und auch trockener bei 13 bis 16 Grad. Das gilt auch für die Nacht. Nur in den frühen Morgenstunden ganz vereinzelt ein bisschen Regen. Es folgt ein Mix aus Wolken und Sonne und ab dem Nachmittag sehr heiße Werte. 29 Grad maximal auf dem Thermometer, also die neue Woche startet schon sehr, sehr heiß. Und dann in den kommenden Tagen auch immer sommerliche Werte zwischen 25 und 30 Grad.
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9: Ich bin Justin Hamm. Viele Eltern in Deutschland wissen gar nicht so genau, wie und womit ihre Kinder ihre Zeit auf TikTok, Snapchat und Co. verbringen. Laut einer Postbank-Studie vertrauen viele Eltern auf die Eigenverantwortung ihrer Kinder und kontrollieren Zeit und Inhalte bewusst nicht. Tanja Wagner berichtet.
10: Gleichzeitig fordern fast 9 von 10 Befragten eine Altersbeschränkung für die sozialen Medien sowie Handyverbote an Schulen. Insgesamt startet das digitale Leben von Kindern heute früher. Mehr als jedes zweite Kind bekommt das erste Smartphone vor dem 13. Geburtstag.
9: Der AfD-Parteitag in Erfurt ist zu Ende. Am zweiten Tag ging es größtenteils um Formalien. Die Parteispitze betonte zum Schluss, die AfD wolle in die Regierungen. Man wolle dieses Land wieder vom Kopf auf die Füße stellen, sagte Co-Parteichef Krupalla. Begleitet wurde das Parteitagswochenende von massiven Protesten mit Zehntausenden Teilnehmenden. Meist blieb es friedlich, aber es gab auch Angriffe auf Polizisten und Medienvertreter. Die Sommerurlaubszeit hat begonnen und das zeigt sich auch auf den Autobahnen. Nach einer Unfallserie auf der A7 im Landkreis Neu-Ulm warnt die Polizei, Sicherheitsabstand halten ist bei dichtem Reiseverkehr besonders wichtig. Gestern gab es im dichten Verkehr auf der A7 gleich 3 Auffahrunfälle. Ein 56 Jahre alter Beifahrer wurde leicht verletzt, sonst blieb es zum Glück bei Sachschäden. Die ersten beiden Viertelfinalisten bei der Fußball-WM sind gefunden, Marokko und Frankreich. Und heute Abend und in der Nacht finden die nächsten Achtelfinalduelle statt. Um 22 Uhr unserer Zeit trifft Brasilien auf Norwegen, das Starduell zwischen Vinny Junior und Erling Haaland. Und ab 2 Uhr bekommen es dann die Engländer, um Harry Kane mit Co-Gastgeber Mexiko zu tun.
8: Und wir wünschen allen Fußballfans eine interessante Nacht. Genießt die Spiele. 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
8: Und damit einen schönen Nachmittag, liebe Autofahrer. Verkehrsmäßig alles ruhig, keine Meldungen, auch keine neuen Blitzer. Das läuft. Wenn ihr aber doch etwas sehen solltet, ihr wisst Bescheid. Immer gerne kostenlos anrufen 0800 30 80 700, aber schickt auch immer gerne, wenn es ganz schnell gehen muss, eine WhatsApp-Sprachnachricht durch. Die Telefonnummer wie gewohnt auf meinscharivari.de.
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8: Und wir freuen uns auf den kommenden Freitag, denn dann startet unsere große Party, der Charivari-Abend. Er kommt zurück. Was da ganz genau passiert, das verrate ich euch unter anderem gleich mit dem besonderen Fokus auf die Musik, denn es wird tolle Musik geben. Nach Take That, nach Herbert Grönemeyer und nach den Pet Shop Boys mehr Infos. 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Schön, dass ihr dabei seid.

0: Ein Song, den man nicht so oft hört, aber für die echte Abwechslung spielen wir ihn sehr gerne. Take That, Don't Pray, ein Klassiker unserer Zeit bei Charivari. Und damit gucken wir jetzt mal ganz kurz, liebe Autofahrer, auf die A7 Würzburg in Richtung Fulda, hier zwischen dem Gramschatzer Wald und dem Dreieck Schweinfurt-Werneck. Bitte vorsichtig fahren, denn in beiden Richtungen sind Tiere auf der Fahrbahn unterwegs. Also langsam fahren, denn das kann sehr schnell sehr gefährlich werden. Und damit jetzt rüber zum Charivari-Abend. Ja, denn der kommt zurück. 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
8: Und jetzt gucken wir mal ganz kurz nach Kastell in den Landkreis Kitzingen. 24 Grad werden gemessen, in Würzburg am Juliusspital 25. Und dann heute Abend immer wieder mal ein ganz, ganz kleines Risiko, denn das ein oder andere Regenschauerchen ist mit dabei, auch ein paar Gewitter. Aber dann Rolle rückwärts in der zweiten Abend- und Nachthälfte. Alles entspannt, es wird trockener und gar nicht mal so extrem kalt, 13 bis 16 Grad. Morgen folgt dann auch noch ein bisschen Regenwetter, aber dann vor allem tagsüber ein Mix aus Sonne und Wolken bei bis zu 29 Grad auf dem Thermometer. Und dann am Abend kann es vereinzelt auch wieder Schauer und Gewitter geben. Und nach dem neuesten Stand geht es mit diesem Hin und Her erstmal bis Mittwoch weiter.
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8: Und das Update, liebe Autofahrer, von der A7 Würzburg in Richtung Fulda, hier zwischen dem Gramschatzer Wald und dem Dreieck Schweinfurt-Werneck, in beiden Richtungen immer wieder freilaufende Tiere unterwegs, also bitte Fuß vom Gas. Ansonsten nichts los, keine Blitzer, doch ihr wisst ja Bescheid. Immer gerne mitgeben, wenn ihr etwas sehen solltet, einfach kostenlos anrufen und zwar unter der 0800 30 80 700 oder einfach WhatsAppen. Alle Infos auf meinscharivari.de. Vielen Dank und eine gute Fahrt.

0: Die neue Single von Leonie und Callum Scott, Stay, hier bei Charivari. Und diese Kollegen hier, die sind einfach extrem lustig, extrem gelb, klein und haben im Grunde einfach nur Flausen im Kopf, aber sie sind eben halt auch sehr beliebt.
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0: Und zwar die Minions. Gut, keiner weiß wirklich, was die da eigentlich sprechen in ihrem Kauderwelsch, aber dieser Kauderwelsch hat sie weltberühmt gemacht und jetzt kommt sie zurück auf die große Kinoleinwand. Und was sonst noch los ist in dieser Kinowoche, das weiß wieder unser Experte Ronny Thorau, denn er sortiert sie, die Kinostarts der Woche.
2: Seit mehr als 15 Jahren tummeln sich die kleinen gelben Männchen mit der eigenwilligen Sprache jetzt schon im Kino, mal als Sidekicks, mal als Hauptrollen. Minions and Monster ist nun schon ihr 7. Filmstreich.
3: In Hollywood haben die neuen Leinwandstars das Gesicht der Filmindustrie für alle Zeiten verändert.
2: Dieses Mal verschlägt es die Minions ins alte Hollywood, was nicht nur zu Chaos, sondern auch für einige schöne Gags und Verbeugungen vor der Filmgeschichte sorgt.
4: Buddy.
5: Oh, Humphrey.
4: Pinata. Carbonara. Lasagna.
2: Dass Wandern helfen kann, seinen Weg im Leben neu zu finden, haben schon viele Filme gezeigt. In Die Camino

0: Therapie laufen ein jugendlicher Straftäter und eine Lehrerin, deren Leben aus den Fugen geraten ist, den berühmten Jakobsweg.
1: Wo kommt ihr her?
2: Brest.
3: Mulhouse.
4: Oslo.
5: Aus dem Knast.
0: Der Film erfindet das Genre nicht neu, vermeidet aber Postkartenbilder und religiöse Klischees.
6: Ich bin vorbestraft und mehrfach verurteilt. Der Jakobsweg ist meine letzte Chance.
7: Ich bin Lehrerin an einer Schule. Ich kenne diese Kids. Seit 15 Jahren gebe ich ihnen eine zweite Chance. Einen Teenager alleine begleiten? Ja, das schaffe ich.
0: In The Piano Tuner geht es um einen Klavierstimmer in New York, der überempfindlich gegenüber Geräuschen geworden ist, was ihn aber zum Talent für Safe-Knacken macht.
8: Wie lange brauchen Sie noch? Es ist laut.
9: So lange, wie wir brauchen. Es sei denn, du öffnest den Safe. Heilige Scheiße.
0: Die Mischung ist nicht leicht einzuordnen, irgendwas zwischen Gangsterfilm, Komödie, aber auch Romanze. Mit wunderbaren Schauspielern, inklusive Hollywood-Allstar Dustin Hoffman.
10: Die Toilette ist undicht, ich gebe Ihnen 100 extra.
11: Was sagt sie?
12: Sie will, dass wir die Toilette reparieren.
0: Ein ruhiger Film mit vielen kleinen magischen Momenten, der einen mit vielen Glücksgefühlen aus dem Kino entlässt.
13: Wir sind Klavierstimmer, wir reparieren Klaviere.
10: 200.
13: Höre ich 500?
14: Das klingt doch alles sehr vielversprechend. Vielen Dank, lieber Ronny Thorau. Und das sind sie, unsere neuen Filme in dieser Woche. Minions and Monster, Die Camino-Therapie, Finde deinen Weg und The Piano Tuner. Wenn ihr ins Kino geht, vielleicht schon heute Abend, ganz viel Spaß dabei. Das ist Charivari, das Radio von hier mit den Klassikern unserer Zeit. Jetzt einen schönen Abend und von mir bekommt ihr unter anderem noch vor 18 Uhr Ace of Base, Patrick Hernandez und Glenn Frey, You Belong to the City. Einen schönen Abend und bis morgen hier auf Charivari.

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11: Ja, und streckenweise ist die Sonne schon noch unterwegs über Mainfranken, aber es gibt jetzt auch immer wieder ein paar Schauer und Gewitter. Plant das mit ein. Aktuell bei Temperaturen so zwischen 23 und 26 Grad, zum Beispiel gemessen in Prostelsheim im Landkreis Würzburg 24, in Würzburg am Alten Kranen 26. Wie gesagt, jetzt ein paar Schauer und Gewitter möglich. Heute Abend in der zweiten Abend- und Nachthälfte dann quasi. Alles entspannt, auch die Nacht wird trocken und gar nicht mal so kalt, 13 bis 16 Grad. Morgen früh ganz gelegentlich ein bisschen Regen, danach folgt ein Mix aus Wolken und Sonne und es wird ab dem Vormittag wieder richtig heiß, 26 bis 29 Grad. Und vor allem auch am späten Nachmittag kann es dann noch mal ein paar Schauer und Gewitter geben. Aber

0: Ich würde sagen, ein solider Start in die neue Woche.
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2: Ich bin Justin Hamm. Sommerzeit ist auch Freibadzeit. Der Bundesverband Deutscher Schwimmmeister appelliert an Eltern, ihre Aufsichtspflicht ernst zu nehmen und am besten aufs Handy zu verzichten. Sprecher Großmann sagte, ein Bademeister könne nicht die persönliche Aufsicht für jedes Kind übernehmen. Bäder etwa in NRW weisen mit Schildern darauf hin, dass Kinder binnen 20 Sekunden lautlos ertrinken können. Draußen protestierten Zehntausende, drinnen erklärte sich die AfD bereit fürs Regieren. In Erfurt ging heute der Bundesparteitag der Partei zu Ende. Ronny Tochau, was bleibt hängen, gerade auch mit Blick auf die kommenden Wahlen in Ostdeutschland?
3: Die AfD präsentierte sich bei diesem Parteitag professionell organisiert. Dazu wurden interne Konflikte geschickt ausgeblendet, um Geschlossenheit zu signalisieren. Parteichefin Alice Weidel ist gestärkt, ihr Co-Chef Tino Chrupalla nach einem schlechten Wiederwahlergebnis dagegen angeschlagen. Und auch auffällig, trotz Aussicht auf Regierungschancen in Ostdeutschland, mäßigt sich die AfD nicht in Programm und Worten wie andere rechte Parteien zuletzt in Europa.
2: Hunderttausende Zuschauer und mal wieder absolute Bestleistungen bei der Challenge Rot, dem großen Triathlon-Event in Mittelfranken. Wie im letzten Jahr hat sich Sam Laidlow den Sieg geschnappt. Nach 7 Stunden und 21 Minuten Schwimmen, Radeln und Laufen kam der Franzose als Erster ins Ziel. Damit ließ er sogar den großen Favoriten, den norwegischen Olympiasieger Christian Blumenfeld, hinter sich. In der Formel 1 hat Charles Leclerc den großen Preis von Großbritannien gewonnen. Hinter dem Ferrari-Fahrer fuhren Mercedes-Pilot George Russell und Leclercs Teamkollege Lewis Hamilton aufs Podium. Der deutsche Nico Hülkenberg im Audi kam nicht ins Ziel. Der WM-führende Kimi Antonelli büßte wegen eines technischen Defekts an seinem Mercedes viele Punkte ein.
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5: Ich bin Justin Hahn. Die AfD hat in Erfurt ihren zweitägigen Parteitag beendet. AfD-Co-Chef Chrupalla sagte in seiner Schlussrede, seine Partei müsse sich auf die anstehenden Wahlkämpfe konzentrieren und im Osten in die Regierungen kommen. Zehntausende Demonstranten begleiteten den Parteitag. Polizeisprecher Martin mit dem Fazit.
6: Wir hatten ja insgesamt 31.000 Versammlungsteilnehmer bei den Gegenprotesten. Es war eine riesige Personenanzahl, die sich hier in der Stadt bewegt hat. Und dass da trotz alledem alles weitgehend friedlich geblieben ist, das ist Gegenstand eines durchaus positiven Resümees der Thüringer Polizei. Auch, dass der AfD-Bundesparteitag pünktlich beginnen konnte und störungsfrei seinen Verlauf nehmen konnte, ist ein wichtiges Einsatzziel, das erreicht wurde.
5: Trotzdem gab es 11 verletzte Polizisten, 65 Straftaten.

0: Straftaten und mehrere Angriffe auf Medienvertreter. In der Autoindustrie wird die Stimmung rauer. Am Freitag hatten zehntausende Mercedes-Beschäftigte gegen einen Sparkurs protestiert. In den nächsten Tagen ist in Stuttgart ein Autokorso geplant. Weitere Aktionen soll es beim VW-Konzern geben. Der größte Zulieferer Bosch fordert nun einen runden Tisch von Arbeitgebern, Gewerkschaften und Politik. Es könne nicht so weitergehen wie bisher, heißt es. Ein Bienenstich in den Kopf war für einen 62-Jährigen, der auf einer Alm im Kreis Traunstein unterwegs war, nur der Anfang eines ganz miesen Tages. Der Mann hatte kein Handy dabei und fuhr deshalb selbst ins Tal. Dabei verlor er die Kontrolle über sein Auto und kam von der Straße ab. Er lief dann zu Fuß nach Schleching, wo er ärztliche Hilfe bekam. Das verunfallte Auto musste aus dem Wald abgeschleppt werden. Isaac Del Toro hat die zweite Etappe der Tour de France gewonnen. Der 22 Jahre alte Mexikaner siegte in Barcelona auf dem Stadtberg Montjuïc. Das gelbe Trikot trägt weiterhin Radprofi Jonas Vingegaard. Der Däne führt 6 Sekunden vor Topfavorit Tadej Pogacar. Die Durchführung der dritten Etappe morgen ist wegen Waldbränden in Südfrankreich gerade noch in der Schwebe.
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5: Ich bin Justin Hamm. Morgen wird Finanzminister Klingbeil im Bundeskabinett seinen Haushaltsplan für 2027 vorstellen und er plant Rekordschulden. Fast 200 Milliarden Euro sollen es sein und das hat der SPD-Politiker nun im ARD-Sommerinterview verteidigt.
6: Dass wir Schulden machen, hat damit zu tun, dass wir unsere Bundeswehr aufrüsten, dass wir modernisieren. Ich meine, man kann sich gegenüber Putin nicht mit der schwarzen Null verteidigen. Wir wollen, dass unser Land 20 Jahre lang wenig Ausgaben in Rüstung aufholt und das tun wir und dafür nehmen wir Geld in die Hand.
5: Von den Ministerinnen und Ministern verlangt Klingbeil zudem 1% Einsparung, 2028 dann weitere 2%. Der AfD-Parteitag in Erfurt hat am Wochenende für Aufsehen gesorgt, auch wegen der vielen Proteste. Die Polizei zog ein positives Fazit, Versammlungen seien größtenteils friedlich geblieben und der Parteitag sei nicht beeinflusst worden. Dennoch gab es Angriffe auf Polizisten und Medienvertreter. Die AfD-Spitze Weidel und Chrupalla betonte, dass die Partei im Herbst in Ostdeutschland erstmals in eine Landesregierung will. Nach dem Wahlbetrug bei der Kommunalwahl im März hat Wülfershausen an der Saale heute eine neue Bürgermeisterin gewählt. Ruth Markert von der Freien Wählergemeinschaft hat die Neuwahl in Unterfranken mit 87% gewonnen. Ihr Vorgänger hatte zugegeben, Wahlunterlagen manipuliert zu haben und war daraufhin zurückgetreten. Im Herbst muss er sich vor Gericht verantworten. Die ersten beiden Viertelfinalisten bei der Fußball-WM sind gefunden, Marokko und Frankreich. Und heute Abend und in der Nacht finden die nächsten Achtelfinalduelle statt. Um 22 Uhr unserer Zeit trifft Brasilien auf Norwegen, das Starduell zwischen Vinny Junior und Erling Haaland. Und ab 2 Uhr bekommen es dann die Engländer, um Harry Kane mit Co-Gastgeber Mexiko zu tun.
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4: Ich bin Justin Hahn. Bundesfinanzminister Klingbeil verteidigt die Rekordschulden im neuen Haushalt für 2027. Fast 200 Milliarden Euro Neuverschuldung insgesamt. Sein Argument: Deutschland muss die Bundeswehr aufrüsten. Man könne sich gegenüber Putin nicht mit der schwarzen Null verteidigen, sagte der SPD-Politiker im ARD-Sommerinterview. Das Kabinett will den Haushalt morgen beschließen. Draußen protestierten Zehntausende, drinnen erklärte sich die AfD bereit fürs Regieren. In Erfurt ging heute der Bundesparteitag der Partei zu Ende. Ronny Tochau, was bleibt hängen, gerade auch mit Blick auf die kommenden Wahlen in Ostdeutschland?
5: Die AfD präsentierte sich bei diesem Parteitag professionell organisiert. Dazu wurden interne Konflikte geschickt ausgeblendet, um Geschlossenheit zu signalisieren. Parteichefin Alice Weidel ist gestärkt, ihr Co-Chef Tino Chrupalla nach einem schlechten Wiederwahlergebnis dagegen angeschlagen. Und auch auffällig, trotz Aussicht auf Regierungschancen in Ostdeutschland, mäßigt sich die AfD nicht in Programm und Worten wie andere rechte Parteien zuletzt in Europa.
4: Nach einem Überfall auf einer Tankstelle in München sucht die Polizei weiter nach zwei unbekannten Männern. Die Täter hatten die Tankstelle am Freitag mit Anscheinswaffen gestürmt. Sie erbeuteten einen niedrigen vierstelligen Betrag und flüchteten zu Fuß. Eine umgehende Fahndung mit Drohnen und Hunden ergab keinen Erfolg, so die Polizei. Es werden dringend Zeugen gesucht. In der Formel 1 hat Charles Leclerc den großen Preis von Großbritannien gewonnen. Hinter dem Ferrari-Fahrer fuhren Mercedes-Pilot George Russell und Leclercs Teamkollege Lewis Hamilton aufs Podium. Der deutsche Nico Hülkenberg im Audi kam nicht ins Ziel. Der WM-führende Kimi Antonelli büßte wegen eines technischen Defekts an seinem Mercedes viele Punkte ein.
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6: Guten Abend, liebe Klassikfreunde aus Würzburg, Gemünden, Kitzingen, Karlstadt, Lohr, Marktheidenfeld, Ochsenfurt und wo auch immer in jeder schönen Ecke Mainfrankens. Es begrüßt Sie auch heute Abend ganz herzlich Ihr Blagoj Apostolow. Radio Opera, 5-mal in der Woche, Sonntag bis Donnerstag um 21 Uhr hier auf Charivari. Und nun viel Spaß mit der heutigen Sendung.
7: Der Glaube an die Himmelfahrt wird in frühchristlichen Texten und Glaubensbekenntnissen bezeugt. Zum Beispiel bei Polycarp von Smyrna, Justin und Irenäus von Lyon. Der Glaube an die Himmelfahrt wird auch ausgedrückt im Romanum, dem Vorläufer des Apostolikums und des Niceno-Konstantinopolitanums. Ja, Sie hören es, liebe Freunde, der Name meiner Familie tritt oft auf in diesem Bereich. Auch ein Grund, heute im Radio Opera die dazu passende Musik anzubieten, nämlich die biblischen Lieder von Antonin Dvorak. Sie entstanden im März 1894 in New York mit Klage, Fürbitte, Angst, Zuversicht, Lob Gottes und Vertrauen auf dessen Hilfe, formuliert Dvorak in seinem Opus 99 ein persönliches Bekenntnis in beklemmender Situation, weit weg von der böhmischen Heimat. Wir hören nun diese Lieder mit dem Bariton Dietrich Fischer-Dieskau, am Flügel begleitet von Jörg Demus.

zum heutigen Fest Christi Himmelfahrt hörten wir die biblischen Lieder von Antonin Dvorak, Opus 99. Es sang Dietrich Fischer-Dieskau, am Flügel begleitete Jörg Demus. Und nun Messa da Requiem von Giuseppe Verdi. Wir hören den Beginn, eine Aufnahme aus dem Jahre 1979 im Kingsway Hall in London. Solisten sind Renata Scotto, Agnes Balza, Veriano Lucchetti und Evgeny Nesterenka. Es singt der Ambrosian Chor unter der Leitung von John McCarthy. Es spielt das Philharmonia Orchestra. Die musikalische Leitung hat Riccardo Muti.

hörten wir Ausschnitte aus der Messa da Requiem von Giuseppe Verdi. Solisten waren Renata Scotto, Agnes Balza, Veriano Lucchetti und Evgeni Nesterenka. Es sang der Ambrosienchor, es spielte das Philharmonia Orchestra, die musikalische Leitung hatte Riccardo Muti.

0: Ja, zum Schluss war es ein Sprung zurück in die Geschichte. Georg Friedrich Händel, Gloria Patri et Filio. Und damit endet unsere heutige Sendung.
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1: Ja, heute Nacht, da lockern die Wolken auf, zumindest im Laufe der Nacht, und die Temperaturen sinken auf 16 bis 13 Grad. Ja, aktuell in Rimpa im Landkreis Würzburg, da hat es noch knapp 19 Grad und in Würzburg am Berliner Ringe noch etwas über 21 Grad. Der Charivari-Wettertrend. Morgen gibt es einen Mix aus Wolken und Sonne. Bis zur Mittagszeit breiten sich vom Spessart her vorübergehend dichte Wolken bei uns aus. Am Nachmittag zeigt sich dann aber wieder die Sonne. Vereinzelt kann es den ein oder anderen Schauer geben bei Höchstwerten von 26 bis 29 Grad. Der böige West- bis Nordwestwind, der lässt gegen Abend nach. Dienstag und Mittwoch wechseln sich dann Sonne und mal lockere und mal dichtere Wolken ab. Am Donnerstag scheint die Sonne und es wird von Tag zu Tag wärmer.
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2: Ich bin Dominik Schweiger. Morgen wird Finanzminister Klingbeil im Bundeskabinett seinen Haushaltsplan für 2027 vorstellen. Und er plant Rekordschulden. Fast 200 Milliarden Euro sollen es sein. Und das hat der SPD-Politiker nun im ARD-Sommerinterview verteidigt.
3: Dass wir Schulden machen, hat damit zu tun, dass wir unsere Bundeswehr aufrüsten, dass wir modernisieren. Ich meine, man kann sich gegenüber Putin nicht mit der schwarzen Null verteidigen. Wir wollen, dass unser Land 20 Jahre lang wenig Ausgaben in Rüstung aufholt. Und das tun wir und dafür nehmen wir Geld in die Hand.
2: Von den Ministerinnen und Ministern verlangt Klingbeil 1% Einsparung, 2028 weitere 2%. Der AfD-Parteitag in Erfurt hat am Wochenende für Aufsehen gesorgt, auch wegen der vielen Proteste. Die Polizei zog ein positives Fazit, Versammlungen seien größtenteils friedlich geblieben und der Parteitag sei nicht beeinflusst worden. Dennoch gab es Angriffe auf Polizisten und Medienvertreter. Die AfD-Spitze Weidel und Chrupalla betonte, dass die Partei im Herbst in Ostdeutschland zum ersten Mal in eine Landesregierung will. Ein Bienenstich in den Kopf war für einen 62-Jährigen, der auf einer Alm im Kreis Traunstein unterwegs war, nur der Anfang eines ganz miesen Tages. Der Mann hatte kein Handy dabei und fuhr deshalb selbst ins Tal. Dabei verlor er die Kontrolle über sein Auto und kam von der Straße ab. Er lief dann zu Fuß nach Schleching, wo er ärztliche Hilfe bekam. Das verunfallte Auto musste aus dem Wald abgeschleppt werden. Die deutschen Handball-Juniorinnen sind zum zweiten Mal Weltmeister. 18 Jahre nach dem Premierentitel besiegte das DHB-Team im Finale der U20-WM Dänemark mit 33:26. Beste Schützin im Finale in China war Chiara Rohr. Die deutsche U20 ist damit jetzt amtierender Welt- und Europameister.
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1: Eine habe ich für euch. Eine Meldung, die A3 Würzburg Richtung Frankfurt zwischen Helmstedt und Wertheim-Lenkfurt ist die Richtungsfahrbahn vollgesperrt wegen eines Feuerwehreinsatzes und es ist Stau in diesem Bereich. Ja, ansonsten gibt es keine weiteren Störungsmeldungen aktuell. Wenn euch noch etwas auffällt, dann schickt uns eine WhatsApp. Die Nummer gibt es auf www.meinscharivari.de oder ruft kostenfrei unter der 0800 30 80 700 an. 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
1: Bis 24 Uhr, willkommen zur Sonntagsausgabe. Schön, dass ihr mit dabei seid. Ich hoffe, ihr hattet ein angenehmes Wochenende bis jetzt. Und dann lassen wir das auch ganz gechillt und angenehm ausklingen. Wir eröffnen mit Robin Gibb, im Hintergrund schon zu hören, mit Juliet. Bitteschön.

Like on the Wonderful Life auf Radio Charivari, eurem Radio von hier. Ja, zwischendurch auch mal einen Blick auf die Uhr. Wir haben 22:15 Uhr, nur dass ihr das Zeitgefühl nicht verliert. Und gleich gibt's Coldplay mit und BTS mit My Universe. Vorher habe ich allerdings noch, ja, einen Gruß. Und zwar grüßt die Doris ihren Schatz, den Jürgen und alle, die sie kennen. Yeah.

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14: Ja, im Laufe der Nacht lockern die Wolken auf. Die Temperaturen sinken auf 16 bis 13 Grad. Aktuell in Iphofen im Landkreis Kitzingen haben wir noch 18 Grad. Und in Würzburg am Residenzplatz, da haben wir noch 21 Grad. Der Charivari-Wettertrend. Morgen folgt ein Mix aus Wolken und Sonne. Bis zur Mittagszeit breiten sich vom Spessart her vorübergehend dichte Wolken bei uns aus und in der zweiten Tageshälfte zeigt sich wieder die Sonne. Vereinzelt gibt es den ein oder anderen Schauer, die Höchstzeit erreichen 26 bis 29 Grad. Der böige West- bis Nordwestwind lässt gegen Abend nach. Am Dienstag und Mittwoch wechseln sich Sonne und mal trockene bzw. mal lockere und mal dichtere Wolken ab. Ab Donnerstag scheint die Sonne, es wird von Tag zu Tag wärmer.
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14: Die A71 Schweinfurt Richtung Suhl zwischen Poppenhaus und Bad Kissingen-Allenbach. Gefahr durch eine ungesicherte Unfallstelle. Gefahr durch Personen auf der Fahrbahn.

fahren. Und dann haben wir noch die A3 Würzburg Richtung Frankfurt zwischen Helmstadt und Wertheim-Lenkfurt. Ein Feuerwehreinsatz mit Stau. Die rechte Spur ist gesperrt. Wenn ihr noch etwas bemerkt, ruft uns einfach kostenfrei an. Die 0800 30 80 700. Mit Tom Böttcher und hier ist Tina Turner. What's love got to do with it?

David Bowie, Absolute Beginners auf Radio Charivari, beim Radio von hier. Vorher gab es Enrique Iglesias mit Hero, ja, mit dem Held, der Held, genau. Und vom Held und von den Absolute Beginners kommen wir jetzt gleich zu Peter Gabriel mit einem Kuschelklassiker der besonderen Art. Genau, Salisbury Hill, ihr habt es erkannt. Ja, allerdings hier noch gerade schnell Grüße und zwar von der Anna, die möchte ihre ganze Familie grüßen. Die Kinder, die Sandra und die Michelle und ihren Mann, den Mario. Und ja, jetzt wird angekündigt, Peter Gabriel mit Salisbury Hill, gefolgt von Alphaville und Forever Young. Aber erstmal eins nach dem anderen.

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11: Ja, die Wolken lockern im Laufe der Nacht auf. Die Temperaturen sinken auf 16 bis 13 Grad. Aktuell in Eisingen im Landkreis Würzburg. Da haben wir noch 17 Grad. Und in Würzburg am Alten Kranen 21 Grad. Der Charivari-Wettertrend. Morgen folgt ein Mix aus Wolken und Sonne. Bis zur Mittagszeit breiten sich vom Spessart her vorübergehend dichte Wolken bei uns aus. In der zweiten Tageshälfte zeigt sich wieder die Sonne. Vereinzelt gibt es den ein oder anderen Schauer. Die Höchstwerte erreichen 26 bis 29 Grad. Der böige West- und Nordwestwind lässt gegen Abend nach. Dienstag und Mittwoch wechseln sich Sonne und mal lockere, mal dichtere Wolken ab. Am Donnerstag scheint dann die Sonne. Es wird von Tag zu Tag wärmer. Na, lassen wir uns mal überraschen.
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12: Ich bin Dominik Schweiger. Das Thema mit der Pflichtkrankschreibung vom ersten Tag an ist ziemlich emotional aufgeladen, findet auch Bundesfinanzminister Klingbeil. Im ARD-Sommerinterview hat er gesagt:
13: Ich habe gestern mit jemandem telefoniert, der sagt, Leute, ich habe dreimal im Jahr richtig heftige Migräne und ihr wollt ja wohl nicht, dass ich mich dann zum Arzt schleppen muss. Das kann nicht euer Ernst sein. Und da, genau darum geht es nicht. Und deswegen muss man jetzt in der Umsetzung im Parlament und wenn das Gesetz vorliegt, muss man das sehr pragmatisch machen.
12: Es brauche pragmatische Lösungen, so Klingbeil. Das könne zum Beispiel auch bedeuten, dass man die Krankschreibung ab dem ersten Tag zwar braucht, sie dann aber noch nicht beim Arzt abholen muss. Für gesetzlich Krankenversicherte könnten einige geplante Mehrkosten kleiner ausfallen als befürchtet. Nach einem Bericht der FAZ hat Gesundheitsministerin Wagen ihren Gesetzentwurf zur Finanzreform überarbeitet. Demnach

0: unter anderem mitversicherte Ehe- und Lebenspartner weniger zahlen als zunächst vorgesehen. Auch bei Medikamenten und Krankenhausaufenthalten sind Entlastungen geplant. Einen größeren Teil der Kosten soll künftig der Bund übernehmen. Tausende Stimmen haben heute in Dinkelsbühl das Frankenlied angestimmt. Rund 15.000 Menschen haben dort den Tag der Franken gefeiert. Zum ersten Mal ist dabei auch die neue 7. Strophe gesungen worden. Sie besingt unter anderem mittelfränkische Orte und den Karpfen und endet mit den Worten: In dem schönen Frankenland hab ich mein Glück gefunden. Soweit war Jan-Lennard Struff in Wimbledon noch nie. Der deutsche Tennisprofi hat zum ersten Mal das Viertelfinale erreicht. Sein Gegner Hubert Hurkacz aus Polen musste im entscheidenden 5. Satz verletzt aufgeben. Jetzt wartet entweder Jannik Sinner oder Shintaro Mochizuki.
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1: Eine habe ich noch für euch, eine Störungsmeldung. Die A71 Schweinfurt Richtung Suhl zwischen Poppenhaus und Bad Giesingen-Allenbach. Da findet aktuell eine Unfallaufnahme statt. Ansonsten ist es recht ruhig auf den Straßen in Mainfranken. Aktuell keine weitere Störungsmeldung. Wenn ihr noch etwas bemerkt, dann ruft uns einfach kostenfrei an. Die 0800 30 80 700 oder schickt uns eine WhatsApp. Die Nummer gibt's auf www.meinscharivari.de. Oh, yeah.
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1: Noch ein ganzes Stündchen, also bis 24 Uhr sind wir noch zusammen und ja, wir eröffnen diese Stunde mit Bon Jovi.

ABBA und One of Us auf Radio Charivari, im Radio von hier. Ja, und von ABBA mal zum Kalender. Ja, der Kalender. Heute war übrigens, oder ist es noch bis 24 Uhr, Tag des Bikinis. Ja, der erinnert an den 5. Juli 1946. An diesem Tag präsentierte der französische Modedesigner Louis Renault, ja, den von ihm erfundenen Bikini während einer Modenschau im Pariser Schwimmbad. Ja, und seitdem, ne, ist der Bikini, ja, ich würde jetzt nicht sagen in aller Munde, aber an vielen Körpern, ja. Dann haben wir heute noch Tag des Workaholics. Der Tag des Workaholics ist ein Tag zu Ehren aller arbeitssüchtigen Menschen, welche keine Feiertage oder Wochenende kennen, auch wenn sie sich höchstwahrscheinlich auch an diesem Tag keine Pause gönnen werden. Ja, da kenne ich auch welche, ja. Nationalfeiertag in Venezuela ist heute übrigens auch. Der erinnert an den 5. Juli 1811. An diesem Tage wurde die Unabhängigkeitserklärung von Venezuela verfasst. Ja, und dann haben wir heute natürlich auch noch Namenstage, ja. Und zwar von Letizia, Kyra, Emese, Albrecht, Wilmos, Burkhard, Syra, Kira, Sarolta und Mariette, um mal wieder einige Beispiele zu nennen. Am 186. Tag, 186 Tage ist das ja schon alt, in der 27. Kalenderwoche. Sternzeichen nach wie vor Krebs und hier ist Harry Styles. Und die Zeichen der Zeit, Sign of Times. Yeah.

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7: Tja, die Wolken lockern im Lauf der Nacht auf. Die Temperaturen sinken auf 16 bis 13 Grad. Aktuell in Karlstadt im Landkreis Main-Spessart. Da haben wir noch 18 Grad. Und in Würzburg am Julusspital noch knapp 21 Grad. Der Charivari-Wettertrend. Morgen gibt es einen Mix aus Wolken und Sonne. Bis zur Mittagszeit breiten sich vom Spessart her vorübergehend dichte Wolken bei uns aus. In der zweiten Tageshälfte zeigt sich dann wieder die Sonne. Vereinzelt gibt es den ein oder anderen Schauer. Und die Höchstwerte erreichen 26 bis 29 Grad. Der böige West- bis Nordwestwind lässt gegen Abend nach. Dienstag und Mittwoch wechseln sich dann Sonne und mal trockene, mal dichtere Wolken ab. Am Donnerstag scheint die Sonne. Es wird von Tag zu Tag wärmer.
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7: Einen Blick auf die Straßen in Mainfranken und nach wie vor noch eine Meldung, die A71 Schweinfurt Richtung Suhl zwischen Poppenhausen und Bad Kissingen-Oellenbach. Aktuell noch eine Unfallaufnahme. Ansonsten liegen aktuell keine weiteren Störungsmeldungen vor. 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Mit Tom Böttcher und hier ist Sting und Fields of Gold.

Cock Robin auf Radio Charivari, When Your Heart Is Weak. Ja, und das Ganze um 23:45 Uhr. Und jetzt wird es auch langsam Zeit, dass ich mich zurückziehe mit den letzten Grüßen, die von der Michelle kommen. Die möchte nämlich ihren Schatz, den Jack, grüßen und das Charivari-Team. Dankeschön. Und ich verrate euch, was es noch bis 24 Uhr zu hören gibt. Da hätten wir noch Nazareth mit Dream On. Da hätten wir Robbie Williams mit Love My Life. Und hier ist Elton John mit Sacrifice. Damit ziehe ich mich mal dezent zurück. Wünsche eine gute Nacht, was immer ihr macht, einen guten Start in die neue Woche und würde mich freuen, wenn wir uns wiederhören. Morgen Abend wäre dann das möglich, so um 22 Uhr. Da gibt es dann die Montagsausgabe der Kuschelklassiker. Bis denn.

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5: Die Wolken lockern im Laufe der Nacht auf. Die Temperaturen sinken auf 16 bis 13 Grad. Aktuell in Hettstadt im Landkreis Würzburg haben wir noch 18 Grad. Und in Würzburg, ja, am Berliner Ring noch 20 Grad. Der Charivari-Wettertrend. Morgen gibt es einen Mix aus Wolken und Sonne. Bis zur Mittagszeit breiten sich vom Spessart her vorübergehend dichte Wolken bei uns aus. In der zweiten Tageshälfte zeigt sich dann wieder die Sonne. Vereinzelt gibt es den ein oder anderen Schauer und das bei Höchstwerten von 26 bis 29 Grad. Der böige West- bis Nordwestwind lässt gegen Abend nach. Dienstag und Mittwoch wechseln sich Sonne und mal lockere, mal dichtere Wolken ab. Am Donnerstag scheint dann die Sonne und es wird von Tag zu Tag wärmer.
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6: Ich bin Dominik Schweiger. Morgen wird Finanzminister Klingbeil im Bundeskabinett seinen Haushaltsplan für 2027 vorstellen. Und er plant Rekordschulden. Fast 200 Milliarden Euro sollen es sein. Und das hat der SPD-Politiker nun im ARD-Sommerinterview verteidigt.
7: Dass wir Schulden machen, hat damit zu tun, dass wir unsere Bundeswehr aufrüsten, dass wir modernisieren. Ich meine, man kann sich gegenüber Putin nicht mit der schwarzen Null verteidigen. Wir wollen, dass unser Land 20 Jahre lang wenig Ausgaben in Rüstung aufholt. Und das tun wir und dafür nehmen wir Geld in die Hand.
6: Von den Ministerinnen und Ministern verlangt Klingbeil 1% Einsparung, 2028 weitere 2%. Der AfD-Parteitag in Erfurt hat am Wochenende für Aufsehen gesorgt, auch wegen der vielen Proteste. Die Polizei zog ein positives Fazit, Versammlungen seien größtenteils friedlich geblieben und der Parteitag sei nicht beeinflusst worden. Dennoch gab es Angriffe auf Polizisten und Medienvertreter. Die AfD-Spitze Weidel und Chrupalla betonte, dass die Partei im Herbst in Ostdeutschland zum ersten Mal in eine Landesregierung will. Die Bundesnetzagentur kann wohl bis 2028 nicht überprüfen lassen, ob die Deutsche Post schnell genug Briefe austrägt. Bei einem verlorenen Rechtsstreit mit einem Marktforschungsunternehmen muss die Auftragsvergabe neu gestartet werden. Und das dauert. Die Post ist verpflichtet, 95% aller Briefsendungen spätestens nach 3 Werktagen zuzustellen. Nach einem Überfall auf eine Tankstelle in München sucht die Polizei weiter nach 2 unbekannten Männern. Die Täter hatten die Tankstelle am Freitag mit Anscheinswaffen gestürmt. Sie erbeuteten einen niedrigen 4-stelligen Betrag und flüchteten dann zu Fuß. Eine umgehende Fahndung mit Drohnen und Hunden ergab keinen Erfolg, so die Polizei. Es werden dringend Zeugen gesucht.
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9: Ich bin Dominik Schweiger. Die Reformpläne der Bundesregierung, insbesondere die neue Krankschreibungsregelung, kamen ja nicht überall wirklich gut an. Genau das war auch Thema im ARD-Sommerinterview mit Finanzminister Klingbeil. Ronny Thorau berichtet aus Berlin.
10: Auch der Finanzminister hat offensichtlich mitbekommen, dass vor allem die geplante Krankschreibung ab dem ersten Tag viele Menschen aufregt. Klingbeil plädiert da jetzt für Pragmatismus in der Umsetzung.
11: Im Parlament und wenn das Gesetz vorliegt, muss man das sehr pragmatisch machen.
10: Dass die Reformen für Menschen auch Belastungen bedeuten, rechtfertigt Klingbeil damit, dass das eben die Folge von jahrzehntelangem Reformstau sei.

0: Für gesetzlich Krankenversicherte könnten einige geplante Mehrkosten kleiner ausfallen als befürchtet. Nach einem Bericht der FAZ hat Gesundheitsministerin Wagen ihren Gesetzentwurf zur Finanzreform überarbeitet. Demnach sollen unter anderem mitversicherte Ehe- und Lebenspartner weniger zahlen als zunächst vorgesehen. Auch bei Medikamenten und Krankenhausaufenthalten sind Entlastungen geplant. Einen größeren Teil der Kosten soll künftig der Bund übernehmen. Nach dem Wahlbetrug bei der Kommunalwahl im März hat Wülfershausen an der Saale eine neue Bürgermeisterin gewählt. Ruth Markert von der Freien Wählergemeinschaft hat die Neuwahl in Unterfranken mit 87% gewonnen. Ihr Vorgänger hatte zugegeben, Wahlunterlagen manipuliert zu haben und war daraufhin zurückgetreten. Im Herbst muss er sich vor Gericht verantworten. Norwegen steht bei der Fußball-WM im Viertelfinale. Die Skandinavier konnten sich mit 2:0 gegen Brasilien durchsetzen. Jetzt in der Nacht spielen noch England und Mexiko gegeneinander. Anstoß ist um 2 Uhr unserer Zeit.
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18: Ich bin Dominik Schweiger. Das Thema mit der Pflichtkrankschreibung vom ersten Tag an ist ziemlich emotional aufgeladen, findet auch Bundesfinanzminister Klingbeil. Im ARD-Sommerinterview hat er gesagt:
19: Ich habe gestern mit jemandem telefoniert, der sagt: Leute, ich habe dreimal im Jahr richtig heftige Migräne und ihr wollt ja wohl nicht, dass ich mich dann zum Arzt schleppen muss. Das kann nicht euer Ernst sein. Und da, genau darum geht es nicht. Und deswegen muss man jetzt in der Umsetzung im Parlament und wenn das Gesetz vorliegt, muss man das sehr pragmatisch machen.
18: Es brauche pragmatische Lösungen, so Klingbeil. Das könnte zum Beispiel auch bedeuten, dass man die Krankschreibung ab dem ersten Tag zwar braucht, sie dann aber noch nicht beim Arzt abholen muss. Bei Porsche könnte ein weiterer großer Stellenabbau bevorstehen. Nach Informationen des Handelsblatts will der Sportwagenbauer bis zu 4000 weitere Arbeitsplätze streichen. Betroffen wären demnach vor allem Management und Verwaltung. Porsche selbst bestätigte die Zahlen nicht, kündigte aber ein Spar- und Zukunftsprogramm an, das den Konzern schlanker machen soll. Südeuropa kämpft weiter gegen die Flammen. Besonders angespannt ist die Lage im Süden Frankreichs. Westlich von Perpignan sollen rund 5000 Menschen vor einem Waldbrand in Sicherheit gebracht werden. Ein

0: Anwohner und ein Feuerwehrmann wurden bereits lebensgefährlich verletzt. Die Tour de France fährt wegen des Feuers auf ihrer dritten Etappe in der Region ohne Zuschauer. Auch in Portugal und Griechenland sind hunderte Einsatzkräfte gegen große Waldbrände im Einsatz. Norwegen hat bei der Fußball-WM Brasilien mit 2:1 aus dem Turnier geworfen. Matchwinner war Erling Haaland mit 2 späten Toren in der Schlussphase. Neymar verkürzte tief in der Nachspielzeit noch per Elfmeter. Für Brasilien kam das aber zu spät. Für Norwegen ist es der erste Einzug in ein WM-Viertelfinale überhaupt.
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